0: Bis Ende letzten Jahres knapp 79.000 waren. So wenige wie seit 25 Jahren nicht mehr. Hauptgrund dafür ist der Geldmangel bei den Vereinten Nationen. Länder wie die USA oder China haben ihre Beiträge gar nicht oder verspätet gezahlt. Außerdem blockieren sich die Vetomächte im UN-Sicherheitsrat immer öfter gegenseitig. Mercedes-Pilot Kimi Antonelli hat den Großen Preis von Kanada gewonnen. Es war der 4. Grand Prix-Sieg in Folge für den 19-Jährigen. Lena Bergmann berichtet.
1: 30 Runden lang lieferten Kimi Antonelli und sein Teamkollege George Russell sich ein hartes Duell an der Spitze. Dann war das Rennen in Montreal für Russell wegen Motorproblemen an seinem Mercedes beendet. Der Sieger der Qualifikation und auch des Sprints am Vortag verpasste somit ein perfektes Wochenende und Antonelli baut seinen Vorsprung in der WM-Wertung weiter aus. Lewis Hamilton im Ferrari überzeugte als Zweiter, dahinter fuhr Max Verstappen im Red Bull erstmals in dieser Saison aufs Podium. McLaren setzte bei den wechselhaften Bedingungen in Kanada auf die falschen Reifen. Hinzu kamen technische Probleme am Auto von Lando Norris.
0: Das Wetter. In der Nacht ist es in Deutschland meistens klar und die Temperaturen liegen zwischen 18 und 9 Grad. Am Tag scheint dann wieder viel die Sonne. Ein paar Wolken gibt es noch über den Mittelgebirgen und an den Alpen. Am Dienstag und Mittwoch bleibt es weiter heiß. Die Zeit, es ist 2.03 Uhr.
2: Die junge Nacht, wir schauen auf die Straßen. Die A23 Hamburg Richtung Heide ist zwischen Eidelstedt und Pinneberg Süd wegen Bauarbeiten noch bis Dienstag 5 Uhr gesperrt. Die A40 Duisburg Richtung Essen ist zwischen Kreuz Duisburg und Kreuz Kaiserberg bis Dienstagmorgen noch gesperrt. Die A44 Düsseldorf Richtung Essen ist zwischen Kreuz Düsseldorf Nord und Ratingen-Schwarzbach bis Dienstagmorgen in beiden Richtungen gesperrt. Und die A67 Mannheim Richtung Darmstadt ist zwischen Firnheimer Dreieck und Lorsch wegen einer Baustelle noch bis Dienstagmorgen morgen etwa 5 Uhr gesperrt. Die Umleitung ab den Firnheimer Dreieck über die A659 und die parallel verlaufende A5. That's it!
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2: Mit Sebastian Röpke natürlich auch mit euch, wie immer mit der Frage, na, seid ihr noch wach, seid ihr schon wach? Vielleicht ist ja auch bei euch im Schlafi ein bisschen zu warm und ihr könnt nicht pennen. Ja, keine Sorge, ihr könnt jetzt ein bisschen mitwippen, dann wird es, glaube ich, aber ein bisschen wärmer noch unter der Decke. The Bowser, ich setze mich jetzt für euch ans Klavier.

12 nach 2, ihr hört die Junge nach der ARD, jetzt gleich mit Taylor Swift und Elizabeth Taylor. Und wenn irgendwer in der Musikbranche sich ja wirklich immer ja fast ein Bein ausreißt, um richtig fettes, geiles Musikvideo hinzuhauen, dann ist es auf jeden Fall Taylor Swift. Deswegen waren ihre Fans dann so ein bisschen enttäuscht, als dann das Musikvideo zu Elizabeth Taylor rauskam, weil da war es dann halt ein Zusammenschnitt aus alten Videoaufnahmen von Elizabeth Taylor, weil der Song ist eine Hommage an diese Schauspielerin und Sängerin. Und die Fans waren direkt so, ja, wo ist denn da das aufwendige Video? Hä? Auch einfach mal überraschen und mal ein bisschen low-key machen. Taylor Swift jetzt mit Elizabeth Taylor.

2:20 Uhr, ihr hört die junge Nacht der ARD am Pfingstmontag. Ja, die meisten von euch haben Maybe Baby vielleicht ja den Feiertag frei und sind jetzt noch wach, weil sie vielleicht sich denken, naja, da steht noch so ein Ausschlafen an später. Ach ja, sehr schön. Leute, wie geht's euch? Was macht ihr gerade? Nummer hier im Studio 0221 567 89 111. Jetzt für euch im Radio Milky and Mall Grab mit Just the Way You Are. Der Track, wo man ab Sekunde 1 mitsingen kann, selbst wenn man den vorher noch nie gehört hat.

0: halb drei haben wir es, die junge Nacht. Wir schauen auf die Straßen. Die A23 Hamburg Richtung Heide ist zwischen Eidelstedt und Pinneberg Süd wegen Bauarbeiten noch bis Dienstag 5 Uhr gesperrt. Die A40 Duisburg Richtung Essen ist zwischen Kreuz Duisburg und Kreuz Kaiserberg bis Dienstagmorgen noch dicht. Die A44 Düsseldorf Richtung Essen ist zwischen Kreuz Düsseldorf Nord und Ratingen Schwarzbach bis Dienstagmorgen in beiden Richtungen noch gesperrt. Und die A67 Mannheim Richtung Darmstadt ist zwischen Viernheimer Dreieck und Lorsch wegen einer Baustelle noch bis Dienstagmorgen etwa 5 Uhr gesperrt. That's it!
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0: Mit Sebastian Röpke und natürlich seid ihr auch mit am Start. Der Svenno schreibt, moin, mein Kollege Pascal und ich, in Klammern Sven. Also Svenno steht für ihr wohl für Sven. Wir sind heute arbeiten am Feiertag in Erkrath in der Backstube von 1 bis 7. Wir hören eure Sendung, um gut durch die Nacht zu kommen. Ja, und der schreibt dann noch, mit dabei ist unser Abteilungsleiter und Teigmacher zugleich, Thorsten. Thorsten ist also Abteilungsleiter und Teigmacher. Wird man da doppelt bezahlt? Leute, wie geht's euch? Gerne reinmelden. Nummer hier im Studio 0221 567 89 111. Jetzt geht's erstmal weiter hier mit Ray. Where's my husband? Desibuya, hi.

0: 2.37 Uhr hört Junge nach der ARD. Matt Haig, das ist ein britischer Autor, der gerade gehypt wird. Kennt ihr vielleicht von Die Mitternachtsbibliothek? Da landet ja die Hauptfigur nach ihrem Tod in der Bib, wo es ohne Ende Bücher gibt und jedes zeigt so eine andere Variante des Lebens. Also mäßig, wenn du damals doch im Schwimmteam geblieben wärst, ja, dann wäre dein Leben jetzt so oder so. Also einfach so nächtliches Overthinking als Buch. Jetzt hat Matt Haig was Neues draußen. Ja, Die Mitternachtsreise, Bücherfrau Gesa. Wie ist es denn im neuen Buch?
1: Da gibt es jetzt keine Varianten. Hier geht es um Wilbur. Direkt nach seinem Tod steigt er in einen Zug und dieser führt ihn noch einmal durch sein komplettes Leben. An manchen Momenten rauscht er nur vorbei, an anderen darf er aussteigen und sie dann nochmal so als stiller Beobachter erleben.
0: Okay, krasse Vorstellung. Ja, vor allem, weil es ja auch bestimmt nicht nur schöne Momente sind, ne?
1: Da sind auch die traurigen und harten Momente. Da geht es dann um seine Mutter, alleinerziehend, erschöpft und überfordert. Sein Bruder, der schon früh im Knast gelandet ist. Und immer wieder geht es auch um Maggie. Die hat er sehr, sehr geliebt. Und in diesen Szenen quält er sich schon auch echt, weil er sich dabei beobachtet, wie er falsche Entscheidungen trifft. Und eigentlich darf er ja nicht eingreifen, probiert es dann aber doch.
0: Okay, wie groß war der Kloß im Hals beim Lesen?
1: Der war schon groß, muss ich sagen. Ne?
0: Ja.
1: Weil man ja auch so vieles von sich kennt, also dieses über Entscheidungen grübeln, hätte ich mal, sollte ich nicht, hoffentlich werde ich es nicht bereuen, aber Fehler gehören halt dazu, das wird einem hier beim Lesen dann auch nochmal klar. Ja, so ein bisschen weniger Kitsch, weniger Kalendersprüche, das wäre hier schon schön gewesen, aber im Grunde war das schon eine sehr stimmige Story, also mir hat das Buch wieder gefallen.
0: Sehr schön, Bestseller-Autor Matt Haig, der hat ein neues Buch draußen, Die Mitternachtsreise, könnt ihr ab jetzt lesen und hier im Radio für euch ist erstmal Macklemore und Ryan Lewis, Can't Hold Us. Der Track, den jeder DJ abfeuern kann, um zu wissen, jetzt ist die Tanzfläche gleich voll. Also macht euch bereit, Getränk irgendwo abstellen und losdancen.

Save Your Tears, The Weeknd. 2.48 Uhr haben wir es gleich schon. Ihr hört die Junge Nacht der ARD ab Montag.

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1: Um 3 Uhr mit Cedric Bies. Mehrere US-Republikaner kritisieren bekannt gewordene Details zu einer Vereinbarung mit Iran. Senatoren haben die Pläne in ihrer jetzigen Fassung zurückgewiesen. Details dazu aus der Nachrichtenredaktion von Stefan Ewerts.
2: Der Plan sieht vor, dass der Iran einen Teil seiner im Ausland eingefrorenen Vermögen zurückerhielte. Außerdem würden die Sanktionen gegen das Land gelockert. Im Gegenzug soll der Iran den Schiffsverkehr in der Straße von Hormus wieder freigeben. Der Iran will aber die Kontrolle über den Seeweg behalten. Der Verteidigungsexperte der Republikaner Wicker meinte dazu, was die USA bisher militärisch erreicht hätten, wäre damit vergeblich. Ähnlich äußerten sich die Senatoren Cruz und Graham.
1: In der spanischen Hauptstadt Madrid haben Zehntausende Menschen gegen hohe Mieten und Wohnungsknappheit demonstriert. Umfragen hatten ergeben, dass die Mieten und der Mangel an bezahlbarem Wohnraum zu den größten Sorgen der Spanierinnen und Spanier gehören. Ein spanisches Immobilienportal meldet, dass sich die Durchschnittsmiete in den letzten 10 Jahren verdoppelt hat. Grund für die Wohnungsknappheit ist unter anderem die Vermietung von Wohnungen und Häusern an Touristen. Bei den Parlamentswahlen in Zypern hat die extreme Rechte einen Erfolg gefeiert. Sie hat deutlich mehr Stimmen bekommen als bei der letzten Wahl. Benjamin Weber berichtet.
3: Stärkste Kraft in Zypern ist weiter die konservative Partei DISI. Laut dem Innenministerium lag sie mit 27,2% der Stimmen einen knappen Prozentpunkt unter dem Ergebnis von vor 5 Jahren. Zweite wurde die Linke AKEL mit 23,9% und einem leichten Zuwachs von 1,5 Prozentpunkten. Größte Gewinnerin ist die rechtsradikale ELAM. Ein Ableger der in Griechenland verbotenen Partei Goldene Morgenröte. Wichtige Themen im Wahlkampf waren hohe Lebenshaltungskosten und Korruption. Die rechtsextreme ELAM hatte mit harten Positionen zu Migration und zur Wiedervereinigung mit dem türkisch-zyprischen Teil der Insel Wahlkampf gemacht.
1: Ein Regionalzug mit über 300 Passagieren ist in Oberfranken liegen geblieben. Er musste am Abend komplett evakuiert werden, sagt die Polizei. Der Zug war kurz vor 19 Uhr auf Höhe Stammham im Landkreis Eichstätt stehen geblieben. Rettungskräfte haben die Menschen im Zug zuerst betreut, später wurden sie von Bussen abgeholt. Warum der Buszug nicht weiterfahren konnte, ist nicht bekannt. In Berlin haben hunderttausende Menschen den Karneval der Kulturen gefeiert. Bei dem traditionellen Festumzug waren 70 Gruppen dabei. Insgesamt sollen 770.000 Zuschauerinnen und Zuschauer gekommen sein, sagen die Veranstalter. Der Karneval der Kulturen findet in diesem Jahr zum 30. Mal statt. Die Menschen feiern dort kulturelle Vielfalt und künstlerische Freiheit. Das Wetter, den Rest der Nacht ist es in Deutschland meistens klar und die Temperaturen liegen zwischen 18 und 9 Grad. Am Tag scheint dann wieder viel die Sonne. Ein paar Wolken gibt es noch über den Mittelgebirgen und an den Alpen. In den nächsten Tagen bleibt es weiter heiß. Dienstag und Mittwoch weiter viel Sonne und ähnliche Temperaturen wie gestern. Es ist 3.03 Uhr.
4: Die junge Nacht, wir schauen auf die Straßen. Die A23 Hamburg Richtung Heide ist zwischen Eidelstedt und Pinneberg Süd wegen Bauarbeiten noch bis Dienstag 5 Uhr gesperrt. Die A40 Duisburg Richtung Essen ist zwischen Kreuz Duisburg und Kreuz Kaiserberg bis Dienstagmorgen noch gesperrt. Die A44 Düsseldorf Richtung Essen ist zwischen Kreuz Düsseldorf Nord und Ratingen-Schwarzbach bis Dienstagmorgen in beiden Richtungen gesperrt. Und die A67 Mannheim Richtung Darmstadt ist zwischen Viernheimer Dreieck und Lorsch wegen einer Baustelle noch bis Dienstagmorgen etwa 5 Uhr gesperrt. That's it!
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4: Mit Sebastian Röpke und mir ist eben so ein riesengroßer Brummer an den Kopf geflogen. Ich mich voll erschrocken, dachte, was bist du? Aber es war nur ein Brummer. Ich muss keine Angst haben, weil bei Bienen und Wespen, ich war als Kind halt allergisch, ich weiß nicht, ob ich es immer noch bin oder nicht. Das ist einfach in mir, das ist meine DNA. Sobald ich irgendwo eine Wespe oder Biene sehe, bin ich immer so direkt weg, so ciao, mach's gut. Leute, ein bisschen Throwback jetzt mit Justin Bieber und Nicki Minaj. Beauty and a Beat, der Song ist ja bei wahnsinnig vielen Videos im Hintergrund zu hören, ist halt einfach ein bisschen viral gegangen nach dem Coachella-Auftritt von Justin Bieber. Und danach Casper mit So Perfekt. Perfekt, Leute. Hier ist die junge Nacht.

Shabuzi, Blink Twice, zusammen mit Miles Smith. Time flies, so don't blink twice. 3.14 Uhr, hier hört die junge Nacht der ARD. Wir haben ja eben Justin Bieber schon gehört mit einem Track, der ein bisschen älter ist, der aber wieder viral gegangen ist durch seinen Coachella-Auftritt, wo er ja alte Songs auf YouTube abgespielt hat und alle so... Toll, Justin sitzt da an seinem Computer und Sabrina Carpenter hat den Abend vorher irgendwie da so einen riesen Abriss gemacht. Die hat aber auch wieder aufgefahren, meine Fresse. Und vor allen Dingen das Heftigste war der Moment, wo dann plötzlich Madonna aus dem Boden hervorgefahren wurde. Und alle so, what? Madonna ist jetzt da? Ja, Hintergrund dazu, Madonna und Sabrina Carpenter haben den gemeinsamen Track Bring Me Your Love, den bekommt ihr jetzt hier im Radio. Und das Lustige bei dem, was heißt das Lustige, das Beneidenswerte bei diesem Auftritt war, Madonna hatte einfach original die gleiche Klamotte an wie 20 Jahre zuvor. Wo sich dann, glaube ich, jeder gefragt hat, würde ich noch in eine Hose von vor 20 Jahren passen? Ich glaube nicht. Na gut, ich bin aber auch nicht Madonna.

Imagine Dragons mit Thunder. Da singt er ja von Blitzen und Donner. Das gibt's die nächsten Tage erstmal nicht. Nee, keine Wolken, keine Gewitter, gar nichts. 3:21 Uhr ist die Junge nach der ARD, Nummer ins Studio 0221-567-89111. Da hat die Ela sich gemeldet und mir ein Foto aus dem Stall geschickt. Die fährt nämlich gleich wahrscheinlich die Milch durch die Gegend. Und ich dachte, oh, die süßen Kühe und so, Mensch, wie geht's denn dir? Und so, und sie schreibt einfach, ja, wieder alles gut, ich bin vor 3 Wochen aus dem LKW gefallen und bei dir so. Ich so, bitte was? Und sie so, ja, ist ein bisschen dumm gelaufen, ich habe den Griff verpasst. Naja, es geht mir wieder gut, ich kann wieder laufen. Mein Bein war allerdings sehr, sehr bunt. Ey, das kann ich mir vorstellen, weil so diese LKW-Stufen, das sind ja so 3 und das sind sehr, sehr große Stufen, also wenn man da rausfällt. Ah ja, aber gut, dass es dir wieder gut geht. Leute, wie geht's euch? Was macht ihr gerade? Hier ist die Junge Nacht, der ARD.

0: Halb vier, hier ist die junge Nacht. Wir schauen auf die Straßen. Die A23 Hamburg Richtung Heide zwischen Eidelstedt und Pinneberg Süd. Noch wegen Bauarbeiten bis Dienstag, 5 Uhr gesperrt. Die A40 Duisburg Richtung Essen ist zwischen Kreuz Duisburg und Kreuz Kaiserberg bis Dienstagmorgen noch dicht. Die A44 Düsseldorf Richtung Essen ist zwischen Kreuz Düsseldorf Nord und Ratingen-Schwarzbach bis Dienstagmorgen in beiden Richtungen gesperrt. Die A67 Mannheim Richtung Darmstadt ist zwischen Viernheimer Dreieck und Lorsch wegen einer Baustelle bis Dienstagmorgen etwa 5 Uhr gesperrt. Und die B43 Frankfurt Flughafen Richtung Offenbach ist zwischen Frankfurt am Main Flughafen West und der A3 Frankfurt am Main Süd nach einem Unfall gerade gesperrt. That's it!
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0: Mit Sebastian Röpke, natürlich auch mit euch. Die Ela hat eben kurz ihre Story erzählt. Ich lache noch, aber ihr Bein ist immer noch bunt. Ja, da hat sie einfach den Griff von ihrem LKW nicht erwischt und ist da rausgefallen. Au, ah. Ja, jetzt meldet sich der Nächste hier über die 0221 567 89 111. Guten Morgen, ich kann bei dem geilen Wetter kaum was machen. Bin vor 4 Wochen die Treppe runtergeflogen. Muss leider zu Hause chillen. Liebe Grüße, Victor aus Heinsberg. No, ja, Amis, ey. Gar nicht drüber nachgedacht, ne? Wenn man jetzt bei dem geilen Wetter nicht draußen sein kann, so wie ich, weil man schlafen muss für die Nacht. Aber wenn man da, weiß ich nicht, mit einem kaputten Bein auf dem Sofa hängt, ist auch nicht so geil. Für euch ist Bibi Rexha und Faithless, New Religion. Und dazu bitte nicht tanzen, weil das wäre nicht gut.

0: Dua Lipa hier in der Jungen Nacht der ARD, die hat den Abschluss ihrer Tour letztes Jahr gefilmt in Mexico City, Outdoor Location, super riesig. Ein Fan hat sich da auch direkt bedankt bei ihr. Super krass. Er sagt, Dua, unsere Schwester, du bist Mexikanerin, weil sie auch die ganze Zeit Spanisch mit den Leuten da spricht. Ja, und zwischen diesen Konzertausschnitten sind auch mal wieder so behind the scenes und da sagt sie dann sowas.
1: I don't think I've ever been prouder of anything that I've ever done more than this show.
0: Sie war noch nie so stolz und sie kommt auch einfach gar nicht runter.
1: I can't come down from all the adrenaline that I've got rushing through my body right now.
0: Ja, könnt ihr euch kostenlos bei YouTube reinziehen. Dua Lipa Abschlusskonzert in Mexico City.
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Holly Humberstone, To Love Somebody. Ey, ich nehme ja schon viele Supplements, ne? So Vitamin C und dies, das und so. Aber ein Promi übertreibt komplett. Wer es ist und was sie sich alles reinschmeißt, sprechen wir nach 4 Uhr drüber hier in der jungen Nacht der ARD.

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1: Um 4 Uhr mit Cedric Bies. In der Demokratischen Republik Kongo breitet sich das Ebola-Virus weiter aus. Die Gesundheitsbehörden melden inzwischen mehr als 900 registrierte Verdachtsfälle. Jens Grotegut aus der Nachrichtenredaktion mit Details.
2: Die Zahl der bestätigten Erkrankungen im Kongo hat jetzt die 100er-Marke überschritten. Am Freitag hatte die Weltgesundheitsorganisation das Risiko einer nationalen Ausbreitung dort auf die Stufe sehr hoch angehoben. Im Nachbarland Uganda gibt es seit dem Wochenende 5 nachgewiesene Fälle. Die Eindämmung der Krankheit sei schwierig, sagt die WHO, weil es für den aktuellen Virusstamm weder einen zugelassenen Impfstoff noch eine etablierte Behandlung gebe. Auch internationale Helfer sind betroffen. Die Gefahr einer weltweiten Ausbreitung ist laut WHO aber nach wie vor niedrig.
1: Immer weniger Soldaten sind weltweit auf Friedensmissionen im Einsatz. Das schwedische Friedensforschungsinstitut SIPRI meldet, dass es Ende letzten Jahres knapp 79.000 waren. So wenige wie seit 25 Jahren nicht mehr. Hauptgrund dafür ist der Geldmangel bei den Vereinten Nationen. Länder wie die USA oder China haben ihre Beiträge gar nicht oder verspätet gezahlt. Außerdem blockieren sich die Vetomächte im UN-Sicherheitsrat immer öfter gegenseitig. Mehrere US-Republikaner kritisieren eine Vereinbarung mit Iran. Einige Details daraus sind bekannt geworden. Zum Beispiel, dass ein Teil der im Ausland eingefrorenen iranischen Vermögen freigegeben werden soll. Außerdem sollen Sanktionen gegen Iran wegfallen. Im Gegenzug muss Iran den Schiffsverkehr in der Straße von Hormus wieder freigeben. Der Verteidigungsexperte der Republikaner Wicker sagt dazu, damit wäre das, was die USA bisher militärisch erreicht hätten, vergeblich gewesen. Heute steht das Rückspiel in der Relegation um die Fußball-Bundesliga an. Nach dem 0:0 im Hinspiel treffen der SC Paderborn und der VfL Wolfsburg zum zweiten Mal aufeinander. Christian Schulte berichtet.
3: Es ist das Duell der großen Gegensätze. Der bescheidene SC Paderborn fordert den von einem Multikonzern unterstützten VfL Wolfsburg, dessen Kaderwert um das fast 6-fache höher liegt. Der jüngste Trainer der zweiten Liga trifft auf den Routinier mit der Erfahrung von 797 Pflichtspielen und gerade einmal 15.000 Zuschauer können beim Rückspiel in Ostwestfalen live dabei sein. Trotzdem ist der dritte Bundesliga-Aufstieg in der Paderborner Vereinsgeschichte nach dem 0:0 im Hinspiel weiter möglich. Das Rückspiel in der Relegation entscheidet über den letzten Teilnehmer der neuen Bundesliga-Saison, Paderborn oder weiter Wolfsburg.
1: Heute spielen die deutschen Eishockeymänner außerdem ihr letztes Gruppenspiel bei der Weltmeisterschaft gegen Großbritannien. Um noch ins Viertelfinale einzuziehen, muss Deutschland heute Abend gewinnen und ist gleichzeitig auf Ergebnisse aus anderen Spielen angewiesen. Das Wetter, zum Morgen hin ist es in Deutschland meistens klar und die Temperaturen liegen zwischen 18 und 9 Grad. Am Tag scheint dann wieder viel die Sonne. Ein paar Wolken gibt es nur über den Mittelgebirgen und an den Alpen. Am Dienstag und Mittwoch bleibt es weiter sehr sonnig und sehr heiß. Die Zeit, es ist 4.03 Uhr.
4: Die junge Nacht, wir schauen auf die Straßen. Die A23 Hamburg Richtung Heide ist zwischen Eidelstedt und Pinneberg Süd wegen Bauarbeiten noch bis Dienstag 5 Uhr gesperrt. Die A40 Duisburg Richtung Essen ist zwischen Kreuz Duisburg und Kreuz Kaiserberg bis Dienstagmorgen noch dicht. Die A44 Düsseldorf Richtung Essen ist zwischen Kreuz Düsseldorf Nord und Ratingen-Schwarzbach noch bis Dienstagmorgen in beiden Richtungen gesperrt. Die A67 Mannheim Richtung Darmstadt ist zwischen Viernheimer Dreieck und Lorsch wegen einer Baustelle noch bis Dienstagmorgen etwa 5 Uhr gesperrt und die B43 Frankfurt Flughafen Richtung Offenbach ist zwischen Frankfurt am Flughafen West und der A3 Frankfurt am Main Süd nach dem Unfall gerade gesperrt. That's it!
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4: Mit Sebastian Röpke, hello, Gumo, ey, ich habe mir Wasser mit Geschmack mitgenommen und da stand drauf Minze, Gurke. Ich schmecke ein bisschen nach Mundspülung, weil Leute, es gibt ja Minze und es gibt Pfefferminze. Das sind zwei sehr unterschiedliche Minzsorten. Die eine kann man ja auch zum Kochen benutzen. Meine Schwester hat bei so einem Grillabend mal einen Salat gemacht, wo auch Minze rein sollte. Aber da hatte sie leider auch die Pfefferminze erwischt. Ich sag mal so, der Salat war richtig fies. Aber wir hatten danach alle einen frischen Atem.

0: eine blöde Idee, die wegzulassen.
1: I have like pill fatigue. I have to stop these fish oil. And I got my blood work and it was so evident that I stopped. And I had to start again.
0: Ja, sie hat dann an den Blutwerten gesehen, dass es doch nicht so gut ist, also nimmt sie die jetzt wieder. Ja, Ärztinnen und Ärzte auf Social Media sagen auch schon die ganze Zeit, macht das bitte nicht nach. Ja, mit einer gesunden Ernährung braucht man das eigentlich auch, also zumindest nicht in diesem Ausmaß, so zusätzlich noch obendrauf. Ja, aber diese Kardashians, ne? Die sind bei der Selbstoptimierung auf einem anderen Level. Weiß ich nicht. Also, ich meine, die lassen sich auch ständig durchscannen, hat sie erzählt.
1: The van drive by and we all jump in the van and you just lay down and it scans your body.
0: Ja, also die werden dann mit einem Van abgeholt und dann im Van direkt durchgescannt. Einmal reicht es dann im Leben, oder? Leute, ich glaube, eine Multivitamin-Brausetablette reicht auch aus.
2: I

4.19 Uhr, ihr hört die junge Nacht der ARD. Leute, bei Taylor Swift wird ja immer rumgescherzt, ne? Die bringt erst wieder dann neue Musik raus, wenn sie mit ihrem Boyfriend Schluss macht, weil die ja auch sehr viele Trennungssongs geschrieben hat auf ihren letzten Alben. Bei Olivia Rodrigo war es ähnlich. Also ich meine, Driver License, da ging es darum, dass da ein Schluss war. Auch viele Trennungshits gehabt, aber jetzt aktueller Track, Drop Dead. Ja, nee, das komplettes Gegenteil. Es geht nämlich ums frisch Verliebtsein, diese wahnsinnig überwältigenden Gefühle, die man da hat. Es ist bei mir ein bisschen länger her, aber ich weiß auch noch, wenn ich verknallt bin, dann ist es bei mir auch immer so, dass dann plötzlich ja alles viel bunter ist und so. Genau darum geht's halt in Drop Dead bei Olivia Rodrigo jetzt hier in der Jungen Nacht der ARD.

0: Die junge Nacht, Achtung, wir haben einen Falschfahrer auf der A72 Zwickau Richtung Leipzig. Zwischen Chemnitz Süd und Niederfrohnah kommt euch ein Falschfahrer entgegen, fahrt äußerst rechts, überholt bitte nicht. Das ist auf der A72 Zwickau Richtung Leipzig zwischen Chemnitz Süd und Niederfrohnah. Achtung, Falschfahrer, Vorsicht in beiden Richtungen.
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2: 16:30, die junge Nacht, wir schauen auf die Straßen. Achtung, wir haben noch den Falschfahrer auf der A42 Zwickau Richtung Leipzig. Zwischen Chemnitz Süd und Niederfrohnah kommt euch ein Falschfahrer entgegen, fahrt äußerst rechts, überholt bitte nicht. Das ist die A72 Zwickau Richtung Leipzig. Zwischen Chemnitz Süd und Niederfrohnah, Achtung Falschfahrer, vorsichtig hier in beiden Richtungen. Hier die weitere Meldung, die A8 Stuttgart Richtung München ist zwischen Friedberg in Bayern und Dasing nach einem Unfall gerade gesperrt. Die A23 Hamburg Richtung Heide ist zwischen Eidelstedt und Pinneberg Süd wegen Bauarbeiten noch bis Dienstag 5 Uhr gesperrt. Die A40 Duisburg Richtung Essen ist zwischen Kreuz Duisburg und Kreuz Kaiserberg bis Dienstagmorgen auch noch gesperrt. Die A44 Düsseldorf Richtung Essen ist zwischen Kreuz Düsseldorf Nord und Ratingen-Schwarzbach bis Dienstagmorgen in beiden Richtungen noch dicht. Die A67 Mannheim Richtung Darmstadt ist zwischen Viernheimer Dreieck und Lorsch wegen einer Baustelle noch bis Dienstagmorgen etwa 5 Uhr gesperrt. Und die B43 Frankfurt Flughafen Richtung Offenbach ist zwischen Frankfurt am Flughafen West und der A3 Frankfurt am Main Süd nach einem Unfall immer noch gesperrt. That's it!
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2: Da, ich bin auch noch mit dabei. Sebastian Röttges hier. Hi. Ich spiele euch jetzt Sarah Larsen mit Lush Live und die holt für diesen Track ja bei ihren Konzerten auch immer Fans auf die Bühne. Die tanzen dann mit ihr zusammen den Lush Live Dance. Es gibt eine Choreografie zu dem Track, ja. Ich liebe diese Videos, wirklich. Ich könnte jedes einzelne davon 8-mal schauen. Es ist so süß, jedes Mal. Weil die Fans sind so happy, Sarah Larsen ist happy. Ja, jetzt läuft es im Radio und ich bin auch happy.

0: Benson Boone, 4.38 Uhr haben wir es gleich gehört. Die junge Nacht der ARD bei diesem wundervollen, schönen sommerlichen Wetter. Ja, jetzt gerade nicht, es ist Nacht, aber ihr checkt, ja. Leute, wenn man die Jobbeschreibung meiner Kollegin Lisa so liest, könnte man denken, was stimmt mit ihr nicht? Ja, weil die geht immer als was anderes auf die Straße und redet mit den Leuten. Meistens sind es so Sachen wie, ja, ich bin der Regen oder ich bin die Pollenzeit oder so, so negative Sachen, wo ihr euch dann mal so richtig schön auskotzen könnt. Könnt sagen so, ich bin sauer auf dich, weil oder so. Aber jetzt bei dem schönen Wetter haben wir uns gedacht, na komm, jetzt darf sie auch mal was Gutes sein. Ja, Lisa hat mit euch gequatscht und zwar als die Sonne.
1: Ich bin die Sonne, hi.
2: Hi Sonne.
1: Hallo.
3: Hi.
1: Was mache ich denn mit dir?
2: Du zauberst mir ein Lächeln ins Gesicht auf jeden Fall.
3: Du bringst meine beste Seite zum Vorschein.
4: Leider auch viel Sonnenbrand, viel Schwitzen.
3: Ja, ich bin glücklich, ich bin zufrieden, ich bin happy.
1: Wie fühle ich mich denn an für dich?
4: Wie eine Umarmung.
3: Warm.
2: Sehr belebend tatsächlich. Also ich bin heute wirklich aus dem Bett gesprungen. Also da hattest du wahrscheinlich auch einen Einfluss drauf.
1: Wie genießt du mich denn am liebsten?
3: Mit einem kühlen Getränk in der Hand. Und dann möglichst lange in Gemeinschaft mit Freunden, mit Familie.
5: Auf einem Handtuch oder im Wasser.
4: Irgendwo am See, irgendwo, wo es kühl ist, vielleicht auch im Park.
1: Wozu motiviere ich dich?
4: Zum in Urlaub fahren, aufzustehen.
2: Weniger am Handy zu sein.
4: Mich einzucremen.
3: Rauszugehen, einfach mit Freunden was zu unternehmen.
1: Was wünschst du dir für unsere gemeinsame Zeit, die jetzt anfängt?
4: Dass du ganz lange bleibst.
1: Dann freue ich mich auf ganz viel gemeinsame Zeit. Sag danke und tschüss.
2: Danke Sonne, schön, dass du vorbeigeschaut hast.
4: Tschüss.
3: Ciao, mach's gut.
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0: Ey, absoluter Kandidat für Sommerhit 2026. Kevin Harris und Jazzy, Satisfy hier in der jungen Nacht der ARD, 4.48 Uhr. Leute, wie geht's euch? Nochmal hier ins Studio 0221 567 89 111. Ey, romantische Serie, ne? Die irgendwas mit Eishockey zu tun haben. Da gibt's halt echt mittlerweile richtig viele. Okay, ich glaube, es sind zwei aktuell. Ja, aber so romantisch, wie es dann in diesen Serien immer dargestellt wird, so romantisch ist der Sport. Eishockey an sich jetzt jedenfalls, glaube ich, nicht. Haben wir jedenfalls gelernt in der NDR-Nord-Reportage. Die haben wir geschaut. Und ja, da wird auf jeden Fall klar, Eishockeyspieler, die sind hart im Geben, aber auch hart im Nehmen.
1: Tor für die Hannover!
2: Das ist die schnellste Mannschaftssportart der Welt. Und die schönste.
3: Deswegen. Es ist einfach härter, es ist einfach
2: schneller. Du hast kein Mimimi.
3: Wir hoffen natürlich, dass die Spieler keiner sich verletzt. Aber selbst wenn einer einen Puck in die Fesse bekommt, in Hamm war das zum Beispiel so, der hat 3 Zähne verloren am Freitag. Der ist mal kurz getackert worden, hat weitergespielt.
2: Autsch. Jawohl.
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0: Du hast besondere Hobbys?
1: Ich liebe ja solche Videos, wo so Pickel ausgedruckt werden. Da könnte ich mich ja stundenlang mit beschäftigen.
0: Was auch immer du schaust.

0: Steffen und Tobi.
1: Wollte mir Bexen bei dieser Musikmoderation was sagen?
2: Außerdem I live am Start mit Hässlich.
3: Boah. Warum guckst denn du mich jetzt da an?
2: Ey.
3: Ey, das hättet ihr gerade mal sehen müssen. Oliver, und da guckt sie so nach rechts und dann mit hässlich und dann guckt sie mich so an und grinst.
2: Nein,
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1: In Sachsen soll Religionsunterricht trotz sinkender Schülerzahlen weiter großflächig angeboten werden. Kultusminister Konrad Clemens sagte dem MDR, Werte wie Haltung und Perspektive müssten an den Schulen weitervermittelt werden. Das spiele es keine Rolle, ob die Kirche in der Krise sei. Ab 2028 soll in Sachsen ein gemeinsamer katholischer und evangelischer Religionsunterricht angeboten werden. Zudem testet das Bistum Dresden-Meißen digitalen Unterricht. Die Zahl der Einsatzkräfte bei internationalen Friedensmissionen hat sich innerhalb von 10 Jahren halbiert. Nach Angaben der Friedensforscher des Stockholmer SIPRI-Instituts waren Ende vergangenen Jahres gut 78.600 UN-Blauhelme oder zivile Helfer im Einsatz. Dabei seien die internationalen Krisen nicht weniger geworden. Größten Einfluss habe fehlendes Geld. Für die UN-Friedensmissionen fehlten im vergangenen Jahr 2 Milliarden Dollar. US-Außenminister Marco Rubio hält eine Vereinbarung zur Beendigung des Iran-Kriegs noch heute für möglich. Bei einem Besuch in Neu-Delhi sagte Rubio, es liege ein solides Paket auf dem Tisch, unter anderem zur Öffnung der Straße von Hormus. Zugleich betonte er das Selbstverteidigungsrecht Israels. Das Land dürfe jederzeit auf Angriffe der Hisbollah reagieren. Auch bei den Atomgesprächen mit dem Iran zeigte sich Rubio vorsichtig optimistisch.
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0: Taylor Swift, Opelite, hier ist MDR Sputnik, 10 Uhr.
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2: Der Wirtschaftsweise Achim Truger schlägt vor, dass auch Beamte in die gesetzliche Krankenversicherung einzahlen. Der Ökonom sagte der Neuen Osnabrücker Zeitung, durch ihr gutes Gehalt könnten sie die Finanzen der Kassen stärken. Truger plädiert zudem dafür, Lehrer und Uniprofessoren nicht zwingend zu verbeamten. Das wäre langfristig ein guter Weg, Staatsdiener stärker in die Solidargemeinschaft einzubinden. Sonst habe man irgendwann eine Art Klassensystem. Truger berät die Bundesregierung zu Fragen der gesamtwirtschaftlichen Entwicklung. Die Zahl der Einsatzkräfte bei internationalen Friedensmissionen hat sich innerhalb von 10 Jahren halbiert. Nach Angaben der Friedensforscher des Stockholmer SIPRI-Instituts waren Ende vergangenen Jahres gut 78.600 UN-Blauhelme oder zivile Helfer im Einsatz. Dabei seien die internationalen Krisen nicht weniger geworden. Größten Einfluss habe fehlendes Geld. Für die UN-Friedensmissionen fehlten im vergangenen Jahr 2 Milliarden Dollar. US-Außenminister Marco Rubio hält eine Vereinbarung zur Beendigung des Iran-Kriegs noch heute für möglich. Bei einem Besuch in Neu-Delhi sagte Rubio, es liege ein solides Paket auf dem Tisch, unter anderem zur Öffnung der Straße von Hormus. Zugleich betonte er das Selbstverteidigungsrecht Israels. Das Land dürfe jederzeit auf Angriffe der Hisbollah reagieren. Auch bei den Atomgesprächen mit dem Iran zeigte sich Rubio vorsichtig optimistisch.
0: Soweit die Infos. Dankeschön.
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0: Sputnik im Radio 10:02, kurzer Blick auf die Straßen vor euch. Gar nicht so viel los auf der B180 von Naumburg Richtung Altenburg. Da ist zwischen dem Abzweig Teuchern und Oberkaka nach einem Unfall die Strecke dicht. Aber Blitzer, einige. Aufpassen und vielen Dank fürs Durchgeben. Auf der A9 Richtung München zwischen Eisenberg und Bad Klosterlausnitz. Auf der A14 Richtung Dresden zwischen Kolbitz und Wolmerstedt. Auf der A36 Richtung Braunschweig in Höhe Wernigerode Nord. Auf der B100 in Mühlbeck Richtung Bitterfeld. In Aschersleben stehen sie, in der Güstner Straße stadtauswärts und in Leipzig. Ich bin selbst dran vorbeigefahren in der Maximilianallee stadtauswärts. Aufpassen, falls ihr da unterwegs seid. Es könnte teuer werden, aber nur, falls ihr zu viel Gas gebt. Ansonsten könnt ihr jederzeit euch durchmelden für alles heute. Also für Staus und Blitzer und all die anderen Bedürfnisse. Vor allen Dingen Leute, die auf dem Festival waren. Da gibt's ja vielleicht irgendwelche. Könnt ihr ja dann machen an die 08000 21 und 4 mal die 0 kostenlos. Oder auch per WhatsApp, falls ihr es noch schafft. Nummer zum Handy, dann müsst ihr auf sputnik.de mal nachschauen. Und das Wetterchen, da brauche ich gar nicht so viele Worte, außer vielleicht 2. Es ist klar und freundlich. Ich packe aber noch ein drittes drauf. Sonnenschein. Und zwar ohne Ende heute. Mit blauem Himmel bis zu 21 Grad in Magdeburg am Dom. Halle Frankeplatz 20 Grad 19. Aktuell nachgemessen in Zeitz am Neumarkt. Und die Sonne bleibt. Ich guck mal so Richtung Harz. Da gibt's ein paar Wolken. Aber auch da sonst blauer Himmel bis zu... Okay, 28 Grad heute nochmal. Das heißt, eincremen für euch, für morgen, falls es euch noch interessiert. Es bleibt auch trocken, bis zu 32 Grad für die nächsten Tage, okay.
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0: So, für viele ist Feiertag. Für uns hier bei Sputnik aber nicht, denn wir machen natürlich weiter, weil wir wissen, es gibt da draußen jede Menge Menschen, die heute sagen, ein Auge ist zu, das andere noch offen und das brauche ich, um irgendwie nach Hause zu kommen. 3 bis 4 Tage feiern, das steckt uns doch ganz schön in den Knochen. Und wir sind natürlich bei euch am Pfingstmontag heute hier für viele die Abfahrt vom Sputnik Spring Break Festival von der Halbinsel Poch. Und wir gucken einfach mal, was so irgendwie die letzten 3 Tage los war. Wir machen mal einen Körpercheck, da sagen ja viele nach so 3 Tage feiern, wie geht's da so meinem Körper?
3: Es ist herrlich. Es ist wunderbar.
0: Ja, und andere sagen...
4: Wir sind richtig kaputt. Es war einfach zu viel. Es ist zu viel und zu lange. Aber wir halten jedes Jahr durch.
0: Wir halten durch. Und jetzt machen wir einfach ein paar Atemübungen.
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0: So, wir schalten mal ganz kurz rüber. Ist noch irgendjemand wach? Hat da noch irgendjemand eine Stimme auf dem Sputnik Spring Break Festival?
1: Sputnik 2026, ja. Wir kommen hier aus Käferhausen, aus dem Eichsfeld. Mein Name ist Montag, alter Affengeil.
0: Ja, also ein paar Kräfte sind noch da.
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0: Also die ersten freuen sich ja schon wieder auf eine Dusche, auf eine richtige, echte, warme Dusche. Andere sagen, ach, ich könnte auch noch ein paar Tage dranhängen. Ist leider nicht. Heute ist Abfahrt, Sputnik Spring Break. 3 Tage durchfeiern mit 30.000 Leuten. Es war ein großartiges Fest. Und natürlich waren wir unterwegs auf dem Gelände und haben euch mal gefragt, wie war es denn jetzt 2026, das Spring Break?
3: Mega.
1: Affengeil!
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6: Gerne auch jedes Jahr und immer wieder hier auf Bruch. Ja, vielen Dank für alles, für dieses schöne Festival.
3: Das ist perfekt, hä? Das ist einfach geil.
0: Ja, einfach geil. Wir fahren mit guten Erinnerungen und momentan wahrscheinlich noch irgendwie mit ein bisschen Dreck auf der Haut nach Hause. Aber wir feiern auf jeden Fall heute noch ein wenig hier im Radio und natürlich auch in den nächsten Tagen. Gucken auf das, was die letzten 3 Tage so los war. Und das machen wir vielleicht jetzt schon. Was haltet ihr davon? Wir gucken mal auf das, was da so auf den Bühnen los war. Unter anderem kam da Musik von Tief. Basskommando. Und die haben uns eine Nummer dagelassen, die nennt sich Bürgergeld. Live habe ich euch mitgebracht, jetzt hier bei Sputnik, der Festivalshow. Bitte sehr.
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0: 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Vom Sputnik Spring Break 2026. Tief Basskommando gerade gehört mit Bürgergeld. Übrigens war das am Freitag live der erste Act auf der Mainstage. So viele Infos möchte ich euch noch mitgeben, wurde ich nämlich gerade ermahnt hier. Naja, so ist das halt manchmal. So, was haben wir jetzt hier? Musik, Creepin' bei Sputnik, die Festivalshow um 10.17 Uhr. Kommt auf jeden Fall gut nach Hause.
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0: Ein bisschen Schwund ist immer. Hier ist die Festival-Show, hier ist Sputnik um 10.24 Uhr. Und ja, natürlich, wenn man 3 Tage unterwegs ist, da kann einem auch schon mal ein bisschen was aus den Taschen fallen. Beim Tanzen, beim Liegen, beim weiß ich auch nicht was, im Wasser. Nee, da zieht man ja meistens dann die Klamotten aus. Da vielleicht nicht. Worum es mir geht, Leute verlieren natürlich eine ganze Menge auf so einem Festival. Zahnbürste, Sonnenbrille, Sonnenmilch, vielleicht auch, ich weiß es nicht. Das Handy kam alles schon vor. Was habt ihr denn in diesem Jahr so verloren?
1: Meine Jungfräulichkeit. Wer meine Jungfräulichkeit findet, bitte am Fundbüro abgeben. Ich werde sie suchen.
2: Mein Hut, der ist grün. Dann hat er einen Kinnriemen. Dann hat er vorne oben das Fox-Logo drauf. Ja. Und man hat einen Reißverschluss, dass ich hier so Wind reinmachen kann. Ach. Aufruf zum Finden.
3: Ich habe meine Sonnenbrille verloren. Die ist blau. Blauer Rahmen, blau verspiegelt. Und ich hätte sie gern wieder.
0: Ja, das kann ich mir vorstellen. Ich hätte auch gern das wieder, was ich in meinem Leben so verloren habe. Manchmal hat man Glück, manchmal auch nicht. Falls ihr irgendwas findet, was euch nicht gehört, es gibt ein Fundbüro, da könnt ihr das direkt auf dem Zeltplatz machen. Das ist da eingerichtet, falls ihr was findet. Ansonsten natürlich uns auch schreiben. Das geht wunderbar per WhatsApp. Handy ist hier bei mir, ist aufgeladen. Ihr könnt uns auch gern anrufen. Auch das geht 08021 und 4x die 0. Und mit ein bisschen Glück kriegen all die, die was verloren haben, vielleicht auch ihr Zeug wieder zurück. Dua Lipa gibt es jetzt Dance the Night hier bei Sputnik.

0: Kontra K, habt ihr gerade gehört, mit Geboren um zu leben. So heißt der Song um 10.31 Uhr schon. Lasst uns auf die Straßen vor euch schauen. Es sieht ganz gut aus. Ich habe hier nur die B180 nach wie vor. Naumburg Richtung Altenburg. Da ist zwischen dem Abzweig Teuschern und Oberkaka nach einem Unfall die Strecke dicht. Ansonsten noch Blitzer. Dankeschön fürs Durchgeben. Auf der A14 Richtung Dresden zwischen Kolbitz und Wolmerstedt. Auf der A36 Richtung Braunschweig in Höhe Wernigerode-Nord. Auf der B100 stehen sie in Mühlbeck Richtung Bitterfeld. In Aschersleben in der Güstener Straße stadtauswärts. Und in Leipzig in der Maximilianallee dort stadtauswärts wurde auch aufgebaut. Aufpassen. Ansonsten gibt's durch, falls ihr noch was gesehen habt, was ich nicht auf dem Zettel habe. 08021 und 4x die 0 kostenlos. Auch per WhatsApp, wenn ihr möchtet. Nummer zum Handy sputnik.de. Sonne ohne Ende, cremt euren formschönen Körper ein, denn das ist wichtig, denn die Sonne bleibt auch bei aktuell 20 Grad in Magdeburg an der Grünen Zitadelle. Halle-Uni-Platz haben wir nachgemessen, 2018 sind es in Chemnitz an der Burg Rabenstein, bis zu 28 Grad heute noch. Da könnt ihr mal euren Sonnenschirm aufspannen auf dem Balkon, das braucht er nämlich, falls er denn überhaupt noch auf dem Balkon kommt. Denn ich weiß ja, viele sind gerade auf dem Rückweg vom Festival und haben sowieso die letzten Tage genug Sonne getankt. Falls ihr das morgen auch noch machen wollt, aus welchen Gründen auch immer, bis zu 32 Grad schaffen wir auch Richtung Dienstag und zur Mitte der Woche. Also es bleibt warm.
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0: So, ihr Lieben, ihr wisst, wir sind für euch da, auch am Pfingstmontag, den wir heute haben, falls ihr nicht mehr genau wisst, welchen Wochentag. Pfingstmontag kommt auf jeden Fall gut vom Festivalgelände runter. Noch ist alles ziemlich easy, glaube ich, ne? Ich gucke hier nochmal für euch. Also im Verkehr sieht es noch nicht so aus, als wenn da große Staus sind. Also wer jetzt losfährt, hat vielleicht noch Glück und muss nicht so lange warten. Ansonsten sind wir natürlich jetzt mit ganz viel Musik für euch da und gucken gleich mal hinter die Bühne, denn Kollegin Franzi war da unterwegs und hat sich mal mit dem Produktionsteam unterhalten. Was war denn da los die letzten drei Tage? Und wurde da eigentlich auch ein bisschen gefeiert? Hören wir gleich in 10 Minuten. Mein Name ist Ingo. Guten Tag.
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0: Das ist die Festivalshow Sputnik Spring Break. Wir sind nach wie vor bei euch, auch wenn einige heute mit einem kleinen Kater aus ihrem Zweimannzelt gekrochen sind. Wir machen hier noch ein bisschen weiter und gucken mal auf das, was die letzten drei Tage so los war. Wir haben Kollegin Franzi mal losgeschickt und zwar hinter die Bühne. Wollten mal wissen, sag mal, was ist denn da eigentlich los? Da laufen so viele Menschen rum, Männer wie Frauen. Die haben da irgendwie Kabel über die Schulter hängen, sitzen da an Mischpulten. Was ist denn da los? Erzählt mal.
1: So, ich bin jetzt hier direkt an der Mainstage angekommen. Man hört schon ein bisschen Musik im Hintergrund und neben mir steht Yogi. Könnt ihr mal auf die Bühne gehen, oder?
2: Natürlich. Da stehen zwei Securities, die würden dich jetzt eigentlich nicht durchlassen, aber du bist mit mir zusammen. Deswegen kommen wir hier rein.
1: Juhu, Leute, hallo. Also wir sind wirklich direkt hinter der Bühne, was man nicht sieht, hinter dem schwarzen Vorhang. Und hier stehen jetzt also Requisiten, da stehen Bäume, da stehen, was ist das, Buchstaben?
2: Nee, das sind keine Buchstaben, das wird so ein Bogengang, der gehört zum Bühnenbild von Roy Bianco und den Abruzzanti Boys. Wenn wir jetzt mal weitergehen, dann kommen wir hier an den schönen Bäumen vorbei, die sie mitgebracht haben. Sind allerdings nicht echt, sehen aber schon fast sehr echt aus.
1: Wann wirst du angerufen, kontaktiert? Was muss da passieren?
2: Das können winzige Kleinigkeiten sein, wie uns fehlen die Handtücher für irgendjemanden oder die und die Getränke fehlen. Kann natürlich auch sein, dass wir irgendeinen Zwischenfall an der Security oder im Graben haben. Alles, was nicht direkt mit dem Bühnengeschehen zu tun hat, ist eigentlich das, womit ich mich zu beschäftigen habe, während die Show läuft.
1: Warum würdest du denn sagen, ist dein Job der coolste Job, den man machen kann?
2: Eben weil er so cool ist, wie soll ich sagen, ne? Ich arbeite im Vorfeld mit 21 Künstlern und 8 technischen Gewerken zusammen. Und da ergebnisorientiert und sachlich dran zu arbeiten, weil es geht ja grundsätzlich immer erstmal um technische Fragen, ist für mich persönlich ein absolutes Highlight.
0: Yogi von der Produktion, Franzi hat ihn getroffen, hinter der Bühne, auf der Bühne. Vielen Dank für deinen, für euren Job, den ihr gerade ja auch so ein bisschen unsichtbar für alle großartig gemacht habt. Vielen, vielen Dank. Franzi, auch dir für diese kurzen Eindrücke. Und wir gucken mal, was da musikalisch los war, als Franzi unterwegs war. HBZ nämlich haben da gespielt, zusammen mit Zwei Engel und Charlie. Und genau in diese Live-Version hören wir hier mal rein bei Sputnik. Erinnere mich jetzt.

0: nicht.
1: Die romantischen Geschichten, die passieren auf dem Festivalgelände auf 2026, haben wir beobachtet und sind sogar mal hingelaufen und haben mal gefragt, sag mal, wie romantisch war es denn eigentlich? Paul, Reporter Paul von Sputnik, war die letzten 3 Tage unterwegs und hat mal geguckt, was so in Sachen Liebe passiert. Im Zelt, vorm Zelt, auf dem Zelt, unterm Zelt. Und er hat eine sehr romantische Geschichte gefunden. Eine, die schon direkt bei der Anreise losging.
2: Wir kommen hier am Mittwoch an und das Erste, was ich höre, ist, dass mich hier eine sehr schnucklig findet. So, das war schon mal die erste Info, dann der Name und dass sie 35 ist.
3: Bist du deutlich jünger, älter?
2: Ja, da liegt schon so eine Dekade dazwischen.
3: Wie ging's weiter?
2: Ich habe das erstmal so am ersten Tag verarbeiten müssen, die Information. Und am zweiten Tag, wo ich dann ein bisschen besser ein Sitzen hatte, habe ich gesagt, wäre für mich in Ordnung, wenn es der erste Festival-Kiss wäre, ja. Ja, und es ist auch mehr passiert.
3: Vor der Bühne?
2: Nee, im Zelt.
3: Die anderen waren nicht dabei hier alle, oder?
2: Nö, aber die wussten es alle und danach wurde applaudiert.
1: Ja, sowas passiert halt, ne? Habt ihr gerade gehört. Dafür ist das Festival aber auch da. Paul war unterwegs und wir haben gerade gehört, da ging offenbar was. So, was ging noch so? Viel Musik vor allen Dingen auf dem Festival und auch bei uns hier in der Playlist. Ray jetzt für euch.
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1: Der Wirtschaftsweise Achim Truger schlägt vor, dass auch Beamte in die gesetzliche Krankenversicherung einzahlen. Der Ökonom sagte der Nord-Osnabrücker Zeitung, durch ihr gutes Gehalt könnten sie die Finanzen der Kassen stärken. Truger plädiert zudem dafür, Lehrer und Uniprofessoren nicht zwingend zu verbeamten. Das wäre langfristig ein guter Weg, Staatsdiener stärker in die Solidargemeinschaft einzubinden. Sonst habe man irgendwann eine Art Klassensystem. Truger berät die Bundesregierung zu Fragen der gesamtwirtschaftlichen Entwicklung. Einen Tag nach dem russischen Raketen-Großangriff auf die Region Kiew gehen die gegenseitigen Attacken weiter. Bei ukrainischen Drohnenangriffen in den russischen Grenzregionen Belgorod und Bryansk sind nach Behördenangaben 2 Menschen getötet worden. In der Stadt Belgorod fielen Strom und Wasser aus. Aus der südukrainischen Region Cherson meldeten die dortigen Behörden 2 Tote und 16 Verletzte durch russische Angriffe. Russland hatte gestern zum 3. Mal während des Kriegs die atomwaffenfähige Hyperschall-Mittelstreckenrakete Oreshnik eingesetzt. Die Zahl der Einsatzkräfte bei internationalen Friedensmissionen hat sich innerhalb von 10 Jahren halbiert. Nach Angaben der Friedensforscher des Stockholmer SIPRI-Instituts waren Ende vergangenen Jahres gut 78.600 UN-Blauhelme oder zivile Helfer im Einsatz. Dabei seien die internationalen Krisen nicht weniger geworden. Größten Einfluss habe fehlendes Geld. Für die UN-Friedensmissionen fehlten im vergangenen Jahr 2 Milliarden Dollar.
2: Soweit die Infos. Vielen Dank.
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2: Hier Sputnik um 11:01. Wir schauen mal auf die Straßen vor euch. Es sieht ganz gut aus, außer auf der A2 Richtung Berlin zwischen Netzen und Lenin. Da liegt ein totes Reh auf der linken und mittleren Fahrspur. Fahrt da entsprechend vorsichtig. Blitzer gibt's noch, und zwar einige. Auf der A14 Richtung Dresden zwischen Kolbitz und Wolmirstedt. Auf der A36 Richtung Braunschweig in Höhe Wernigerode Nord. Auf der B100 in Mühlberg Richtung Bitterfeld. In Aschersleben in der Güstener Straße stadtauswärts. Und auch in Leipzig in der Maximilianallee stadtauswärts wurde aufgebaut. Fahrt da angemessen, sonst kann es teuer werden. Falls ihr noch was gesehen habt, was ich hier nicht sehe, dann gibt's gern durch. 08021 und 4x die 0 oder schreibt uns eine WhatsApp-Nummer zum Handy sputnik.de. So, und wir haben ja genügend Personal auf der Halbinsel Pooch, deswegen haben wir auch gesagt, komm, Arbeitsteilung ist eine gute Idee. Torben aus Hamburg macht heute das Wetter.
3: Das Wetter ist einfach nur bombastisch geil. Also schöner könnte es nicht sein. Super Wetter zum Baden, blauer Himmel. Ich sehe quasi keine Wolke.
2: Ja, vielleicht noch bis 28 Grad heute, ergänze ich noch.
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2: Ja, Arbeitsteilung auch hier bei uns im Sputnik-Studio. Ich bin ja hier nicht alleine, sind ja noch ein paar Leute da, die zum Teil nicht mehr richtig sprechen können, weil sie 3 Tage auf dem Festival waren. Und ich sag mal so, obwohl sie arbeiten mussten, ist die Stimme weg. Wurde da etwa auch gefeiert? Ich will gar nicht nachfragen. Ich frage lieber euch, geht's euch gut? Konntet ihr irgendwie die letzten 3 Tage auch genießen?
4: Das muss man erst mal realisieren, was hier heute komplett abgegangen ist.
2: Ja,
4: mega.
2: Ja, wir sprechen gleich mal drüber, unter anderem auch über den Auftritt der Abruzzati Boys und Roy Bianco. In 10 Minuten mehr. Mein Name ist Ingo. Guten Tag.

0: Welche Lieder wurden auf dem Sputnik Spring Break eigentlich sehr oft gesungen?
1: Bella Napoli.
0: Ja, aber nicht nur. Das sind die Abruzzati Boys. Zusammen mit Roy Bianco haben sie auf der Mainstage abgerissen. Und ich sag mal so, wenn 20.000 Menschen sich dazu entscheiden, einen Schlagerstrudel zu veranstalten, dann kann einem schon mal übel werden. Übrigens auch unserem Chef, der ist da nämlich mitgelaufen. Tja, ist das nämlich. Die Abruzzati Boys, die stecken an mit ihrer guten Laune. Wer das mal im Netz sehen will, ich glaube, das gibt es noch. Bin mir nicht ganz sicher. Ansonsten aber, es war wirklich ein ganz großartiger Auftritt. Und man muss ja wirklich mal sagen, wir sind so ein Festival. Wir bringen halt auch wirklich die unterschiedlichsten Musikstile zusammen. Wenn man sich mal überlegt, wir haben die Fans dieses Italo-Schlagers glücklich gemacht, aber natürlich auch ganz andere Musikrichtungen bedient. Dennoch, wir gucken mal auf die Abruzzati Boys und fragen, Leute, hat's euch denn gefallen? Vor allen Dingen mit dieser speziellen Richtung.
2: Ja. Eine ganz neue Musikrichtung irgendwie. Guck dir diese Frisuren an, guck dir diese Aussprache an, guck dir einfach diese lyrische Meisterleistung an. Es geht einfach nicht besser.
3: Es ist einfach geil, das höre ich jeden Tag auf Arbeit. Macht einfach Bock dazu abzutanzen. Ich finde es einfach geil.
2: Italien.
4: Totales Urlaubsfeeling.
0: Totales Urlaubsfeeling. Ich glaube, das trifft es ganz gut. Die Abruzzati Boys, Roy Bianco, live auf der Mainstage beim Sputnik Spring Break Festival 2026. Und wisst ihr was? Ich habe hier ganz, ganz frisch habe ich hier eine Live-Version vorliegen. Die ist ja noch nicht wirklich dolle alt. Aber wir hören mal gemeinsam rein. Roy Bianco und die Abruzzati Boys, Sophia Loren. Leute, wie ist das geil?
5: Wie geil ist das denn bitte?
0: Ich sag's euch.

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0: Sputnik Spring Break, das Festival 2026. Es ist Pfingstmontag, Abreisetag, und natürlich sprechen wir mal über all die Menschen, die da vor Ort waren. Ihr kamt ja wirklich von überall her.
1: Also ich bin Desi, komme aus Schleswig-Holstein und die Stimmung ist Bombe.
2: Ich komme aus Julien und bin Bayern. 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
0: Geil auf der einen Seite, auf der anderen Seite muss man aber auch mal über die ernsten Dinge des Lebens sprechen. Unter anderem über die Dinge, die man so lernt auf einem Festival. Jedes Jahr gehen wir raus und sagen, diese oder jene Sache müssen wir beim nächsten Mal besser machen. Was war's denn bei euch diesmal?
4: Ein größeres Zelt mitnehmen.
5: Ja, zu zwei Jungs in einem Dreimann-Zelt passt nicht ganz.
6: Definitiv einen stabileren Pavillon kaufen, weil der ist schon am ersten Tag schrotten gegangen. Zu 10 Tagen wird er an diesem Pavillon. Der lag dann aber trotzdem im Baum.
7: Am ersten Tag vielleicht nicht ganz so übertreiben. Das kann böse enden.
8: Definitiv genug essen und trinken. Nicht nur Alkohol, auch mal Wasser oder was mit Zucker.
9: Und ich bin jetzt nicht so der Zeltschlafer. Eine gute Matratze im Auto.
0: Ja, eine gute Matratze. Ich habe alles ganz schnell mitgeschrieben. Das werten wir natürlich nochmal aus und geben das nochmal dann zu euch natürlich zurück. Da gibt es nochmal ein Handout. Ansonsten aber hoffe ich, dass ihr trotzdem, falls was fehlte oder kaputt gegangen ist, ein gutes Festival hattet. Wir sind auf jeden Fall für euch da. Falls euch irgendwas fehlt, ruft uns an 08000 21 und 4 mal die 0 oder schickt uns auch gerne eine kleine WhatsApp, eine Sprachnachricht, falls ihr vielleicht gerade im Auto sitzt und zurückfahrt. Auch kein Problem. Nummer zum Handy sputnik.de.
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0: Alex Rowan gerade gehört, Fever Dream. Hier ist Sputnik, 11.31 Uhr. Und wir gucken auf die Straßen vor euch, A2 Richtung Hannover, zwischen Bornstedt und Alsleben. Da gibt es Stau nach einem Unfall im Baustellenbereich, dauert 20 Minuten länger, ansonsten freie Fahrt. Eine gute Nachricht auch für alle, die gerade vom Festival zurückfahren. Ihr kommt da offenbar noch ganz gut durch. Aber aufpassen, Blitzer, falls ihr auf die A14 abbiegt Richtung Dresden zwischen Kolbitz und Wolmerstedt. Außerdem A36 Richtung Braunschweig in Höhe Wernigerode-Nord dort. Auf der B100 in Mühlberg Richtung Bitterfeld. In Aschersleben stehen sie, in der Güstener Straße statt auswärts. Und in Leipzig in der Maximilianallee statt auswärts, dort wurde auch aufgebaut. Ergänzen geht ja immer 08021 und 4x die 0. Da könnt ihr uns auch gerne eure Festivalgeschichten erzählen oder uns eine Sprachnachricht dalassen. Per WhatsApp, wunderbar, Handy ist bei mir, Akku hat gerade 83%. Das reicht also für all eure Nachrichten. Nummer zum Handy, wisst ihr ja, sputnik.de. Was soll ich euch sagen? Sonnig und klar wurde mir hier aufgeschrieben. Ich kann euch sagen, dass hier alles stabil läuft. Auch in Magdeburg an der Sternbrücke. Liebe Grüße, 21 Grad bei euch. Halle Ziegelwiese 21, aktuell nachgemessen. Auch in Weimar am Park an der Ilm 20 Grad sind es derzeit. Wer jetzt sagt, Mensch, super, da gehe ich nachher mal raus. 20 Grad kriege ich hin. Nee, das wird noch wärmer. 28 Grad. So weit klettert heute das Thermometer nach oben. Also wirklich nochmal dolle warm. Und für morgen und die nächsten Tage sieht es ähnlich aus. Bis zu 32 Grad, ist das wahr? 32 Grad machen wir zum Dienstag dann. Es ist ja wirklich, wir haben Mai, Freunde.
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0: So, und wir gucken auf das zurück, was die letzten drei Tage bei euch so passiert ist. Vorm Zelt, auf dem Zelt, vor der Mainstage, wo auch immer ihr so unterwegs wart. Hören natürlich auch nochmal in Live-Version rein und haben gestern, ich glaube, vor der Mainstage Philipp aus Halle vor dem Mikrofon gehabt. Wie war denn so die Stimmung?
2: Also, wir sind gut dabei. Wir sind eine große Truppe. Wir haben richtig Bock. Es ist richtig geile Stimmung. Wir trinken Medusas. Wir sind richtig gut dabei.
0: Ja, also ich kann festhalten, die Jungs sind auf jeden Fall gut dabei. Wir hier auch bei Sputnik. Mein Name ist Ingo. Guten Tag.
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0: Also ich will ja nicht reinpupsen, aber wer Auto fährt, der hat gefälligst 0,0 auf dem Tacho zu haben. Also Promille, ihr versteht, was ich meine. Es gibt aber auf so einem Festival, und ich kann das auch ein bisschen verstehen natürlich, die Frage, kann ich eigentlich noch Auto fahren? Und natürlich sind gestern schon einige unterwegs gewesen und wollten mal wissen, Moment mal, bin ich eigentlich in der Lage, wieder in mein Auto zu steigen? Und die Polizei hat tatsächlich gesagt, wir können das hier nicht so wirklich messen, weil unsere Stäbchen sind leer. Gestern Abend, heute sind die Stäbchen wieder aufgefüllt und natürlich kann die Polizei testen, was da so im Blut ist. Und unsere Sputnik-Kollegin Laura, die war genau mal dort vor Ort und hat mal geguckt, ob da auch wirklich die Geräte funktionieren.
1: Ich habe in so ein Gerät und puste einfach mal rein, weil, ich hatte gestern vielleicht auch das ein oder andere Bierchen, deswegen puste ich jetzt auch mal rein. Was mache ich denn jetzt überhaupt? Einfach pusten.
2: Ich muss Klick machen.
1: Hat geklickt. 0,0? Ey, krass. Fantastisch. Und an alle, die mit dem Auto fahren, seid verantwortungsbewusst. Macht keinen Quatsch. Lieber doch nochmal pusten und kommt gut nach Hause.
0: Ja,
1: wir hören uns.
0: Genau, lieber doch nochmal pusten. Das ist ganz wichtig. Nicht, dass es heute auf dem Abreisetag dann noch heißt.
3: Ich weiß nicht, wie viel die Jungs trinken. Ich auf jeden Fall mehr.

0: Wir verlängern die Festivalshow so ein bisschen in euren Pfingstmontag rein. Hier ist Sputnik, 11:48 Uhr. Einige machen gerade die Augen auf, andere sitzen schon im Auto und sind auf dem Weg nach Hause. Und wir sprechen über die letzten 3-4 Tage auf dem Festivalgelände. Ist ja eine Menge passiert. Und unter anderem muss man das ja erstmal verarbeiten, was man da alles gesehen hat. Ne? Da sagen die einen...
1: Ich bin irgendwie ein emotionaler Mensch. Ne? Ist so und also es lässt mich nicht kalt, was mir so widerfährt.
0: Ja, und was hilft da? Was hilft denn da, um das irgendwie zu verarbeiten? Vielleicht ja Tagebuch schreiben. Und tatsächlich gibt es einige, die sagen, komm, wir schreiben hier konsequent Tagebuch in unserer Gruppe. Unter anderem hat das Jana gemacht, die haben wir da getroffen. Und was da so drin steht, sie hat da mal draus vorgelesen, das haben wir für euch mal mitgebracht.
2: Liebes Tagebuch, da ich mal wieder der Erste bin, der wach ist, Schlaf ist ja auch wichtig. Wichtig ist auch, hydriert zu bleiben. Das kann ich besser. Apropos besser. Besser als gestern geht's mir nicht. Die Einschläge kommen näher. Carstens Zeh ist kaputt. Mal sehen, wie ich den Schnuckel heimbekomme. Ich verspüre nach gestern nur noch Liebe für unsere Gruppe. Es war bisher mein schönster Abend auf einem Festival.
0: Ja, ganz viel Liebe geht raus, auch von uns. Hier ist Sputnik. Guten Tag zusammen.
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2: 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Habt also einen schönen Pfingstmontag und bis morgen.
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0: 12 Uhr.
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2: Der Wirtschaftsweise Achim Truger schlägt vor, dass auch Beamte in die gesetzliche Krankenversicherung einzahlen. Der Ökonom sagte der Neuen Osnabrücker Zeitung, durch ihr gutes Gehalt könnten sie die Finanzen der Kassen stärken. Truger plädiert zudem dafür, Lehrer und Uniprofessoren nicht zwingend zu verbeamten. Das wäre langfristig ein guter Weg, Staatsdiener stärker in die Solidargemeinschaft einzubinden. Sonst habe man irgendwann eine Art Klassensystem. Truger berät die Bundesregierung und unter anderem zu Fragen der gesamtwirtschaftlichen Entwicklung. Die deutsche Industrie hat ihren Umsatz zu Jahresbeginn erstmals seit dem Jahr 2023 wieder gesteigert. Gleichzeitig gehen aber weiter viele Arbeitsplätze verloren. Das zeigt eine Studie der Beratungsgesellschaft AI auf Basis von Daten des Statistischen Bundesamtes. Demnach sank die Zahl der Beschäftigten im ersten Quartal um rund 127.000 auf 5,3 Millionen. Besonders betroffen waren die Autoindustrie und der Maschinenbau. Beim Umsatz gab es dagegen ein Plus von knapp 2% auf mehr als 530 Milliarden Euro. Einen Tag nach dem russischen Raketengroßangriff auf die Region Kiew gehen die gegenseitigen Attacken weiter. Bei ukrainischen Drohnenangriffen in den russischen Grenzregionen Belgorod und Bryansk sind nach Behördenangaben 2 Menschen getötet worden. In der Stadt Belgorod fielen Strom und Wasser aus. Aus der südukrainischen Region Cherson meldeten die dortigen Behörden 2 Tote und 16 Verletzte durch russische Angriffe.
3: Soweit die Infos, Dankeschön.
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3: Die gute Nachricht zuerst, noch kein Stau in Richtung oder aus Richtung Puch vom Festivalgelände. Dafür A2 Richtung Hannover zwischen Irxleben und Alsleben. 8 Kilometer Stau dort nach einem Unfall. Im Baustellenbereich eine Stunde müsst ihr da anstehen. Sonst aber freie Fahrt, aber es kann teuer werden. Aufpassen auf der A14 Richtung Dresden zwischen Kolbitz und Wolmerstedt. Außerdem A36, da wird geblitzt Richtung Braunschweig in Höhe Wernigerode Nord. Auf der A38 Richtung Leipzig zwischen Leuna und Kreuz Rippachtal. Und in Aschersleben in der Güstner Straße stadtauswärts. Und ich sehe gerade stadtauswärts auch in der Maximilianallee in Leipzig. Da stehen Sie nach wie vor. Aufpassen, falls ihr da unterwegs seid. Staus, Blitze an die 08021 und 4x die 0, falls ihr noch was habt, was ich hier nicht sehe. Und jederzeit, wenn ihr möchtet, könnt ihr uns auch schreiben, wisst ihr ja, per WhatsApp Nummer zum Handy sputnik.de. Cremt eure Körper ein, falls ihr rausgeht. Die Sonne, die knallt da von oben runter. Blauer Himmel und 22 Grad in Magdeburg. Am Stadtpark Rote Horn haben wir gerade nachgemessen. Auch in Halle am Eselsbrunn 22 Grad. Dessau, Bauhaus 21 Grad. Liebe Grüße in eure Richtung. Ansonsten heute bis zu 28 Grad. Passiert auch nicht wirklich viel. Der blaue Himmel bleibt, die Sonne auch. Bis 32 Grad übrigens morgen. Also es wird sogar noch ein kleines bisschen heißer.
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3: und es gibt eine ganze Menge, über die wir quatschen müssen. Dinge, die passiert sind, Dinge, die man vielleicht auch wieder vergessen sollte ganz schnell. Oder auch mal über so Vergleiche. Also Vergleiche zum Beispiel der Stimme. Also wir haben hier eine Gruppe von Leuten getroffen am Freitag, da klang sie noch so hier.
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3: Also es hört sich für mich schon an wie gestern Abend aufgenommen, aber war am Freitag so. Und jetzt gucken wir mal, wir haben heute Leute getroffen. Wie geht's euch denn?
6: Wir sind richtig kaputt. Es war einfach zu viel. Es ist zu viel und zu lange. Aber wir halten jedes Jahr durch.
3: Ja, durchhalten. Das ist auf jeden Fall die Ansage. Und wir können ja jetzt gemeinsam so ein bisschen versuchen, mal zumindest den musikalischen Elektrolytehaushalt wieder aufzuladen. Apache 207 für euch jetzt. Mein Name ist Ingo. Hallo.

0: Das Schöne ja beim Sputnik Spring Break ist ja, ihr könnt ja mit dem Auto auf das ganze Gelände fahren. Also zumindest auf den Campingplatz natürlich. Und was man da beobachtet, sind natürlich Kofferräume voll mit Lebensmitteln. Und da wollten wir mal wissen, ja, ist denn jetzt eigentlich alles aufgebraucht?
1: Also wir haben noch alles. Wir haben noch Nudeln, wir haben noch Reis, wir haben noch Soßen, wir haben Aufstrich, wir haben noch alles.
2: Wir haben noch, für den letzten Tag reicht es noch und länger dürfte es nicht gehen.
0: Ja gut, da habe ich es aber rausgehört. Das reicht ja dann schon wieder für 2027. Vielleicht einfach im Kofferraum lassen und dann nächstes Jahr direkt aus dem Kofferraum essen. Das geht natürlich auch. Wir haben Sputnik-Kollegin Laura gerade unterwegs. Die ist am Abreisetag heute, Pfingstmontag, nochmal auf dem Zeltplatz und checkt mal so ein bisschen, wie es so läuft mit dem Abbau.
3: Hey, guten Morgen, wie läuft bei euch so der Abbau?
4: Gummo, die letzten Reserven werden hier gerade benutzt zum Abbau. Auf gar keinen Fall will ich eigentlich gehen, weil ich richtig Bock habe noch, aber ich freue mich auf jeden Fall auf eine schöne, ruhige Dusche.
3: Was glaubst du, wird die tatsächlich ruhig oder hörst du einfach trotzdem noch die Bässe?
4: Das ist auf jeden Fall so. Das weiß ich aus Vergangenheit, dass ich immer noch 3-4 Tage damit zu kämpfen habe mit dem Bass. Da bleibt auf jeden Fall erstmal, oh ja.
3: Lässt zumindest das SSB-Feeling noch ein bisschen länger bei dir?
4: Glücklicherweise ja und natürlich auch die ganzen Erinnerungen. Freue ich mich auf jeden Fall drauf und dann wird es 2027 auch so viel Spaß machen wie dieses Jahr mit meinem Kumpel Finch.
0: Ja, 3-4 Tage hat man zu tun mit dem Bass, aber vielleicht fangen wir mit der Regeneration morgen erst an. Heute hören wir nochmal in das rein, was vor allen Dingen auf der Mainstage so passiert ist. Gestört aber geil, die haben da abgeliefert, zusammen mit Kata Rosa. Und da gab es einen Song, der hieß Pflaster und genau den hören wir jetzt hier bei Sputnik.

0: Die Festivalshow um 12.22 Uhr sind wir hier Pfingstmontag am Start und schauen auf das, was die letzten drei Tage auf der Halbinsel Poch so passiert ist. Sputnik Spring Break, das Festival mit einem auf der Mainstage, auf den sich viele gefreut haben, nämlich Zartmann. Ich weiß, hier bei uns im Team, da hat er wirklich einen Stein im Brett und ist einer, ja, den wollten viele sehen. Wie war's denn jetzt?
1: Zarti wird rasiert, erste Reihe. Entspannter Vibe, finde ich.
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1: Zartmann hat gerade gesagt, er macht das seit so vielen Jahren mit seinen Kumpel und das hat mein Herz erwärmt. Das war das Schönste, was ich heute gehört habe. Zarti, oh komm, tau mich auf. Ich möchte aufgetaut werden.

0: Herr Sputnik ist hier um 12.30 Uhr. Lasst uns auf die Straßen vor euch schauen. A2 Richtung Hannover zwischen Irxleben und Alsleben gibt es derzeit 5 Kilometer Stau nach einem Unfall im Baustellenbereich. Ihr steht da 30 Minuten an. Und Blitzer noch sind ein paar auf der A14 Richtung Dresden zwischen Kolbitz und Wollmerstedt. Auf der A36 Richtung Braunschweig in Höhe Wernigerode Nord. Auf der A38 Richtung Leipzig zwischen Leuna und Kreuz-Rippachtal. In Aschersleben in der Güstener Straße stadtauswärts. Und in Leipzig in der Maximilianallee stadtauswärts. Auch da wurde aufgebaut. Fahrt da entsprechend angemessen, sonst wird's teuer. Staus Blitzer geht immer, wenn ihr ergänzen wollt, an die 08021 und 4 mal die 0 oder gerne auch per WhatsApp. Eine Mütze oder ein Strohhut, falls ihr einen habt, den könnt ihr aufsetzen heute. Der schadet nicht. Bei 22 Grad in Magdeburg an der Petrikirche und Sonne satt auch in Halle am Rheinischen Platz 22 Grad. Leipzig-Kostpudener See 21 Grad. Da kann man ja zumindest mal die Füße ins Wasser halten. Das ist der Vorteil dort vor Ort. Ansonsten werden es heute noch bis zu 28 Grad und Richtung Dienstag, Leute. Ah, bis zu 32 Grad. Der Sommer ist da. Was heißt das für uns? Ja, vielleicht dann doch irgendwie, vielleicht mal ein Eis sich gönnen. Das kann man ja mal machen. Vor allen Dingen, wenn man noch keins hatte in diesem Jahr, wie ich. Aber das ist jetzt nicht das Thema. 12.31 Uhr, hier ist Sputnik, die Festivalshow. Wir gucken auf das, was die letzten 3 Tage so los war. Und ich hoffe, ihr hattet ein bisschen Spaß.
1: Super Leute, geile Partys, richtig geil.
0: Das war Tiefenwahl in 10 Minuten. Mein Name ist Ingo, guten Tag. MDR.

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0: Knutschen auf dem Festivalgelände, ist das in Ordnung? Natürlich ist es in Ordnung, sagen die einen. Die anderen vielleicht, ach naja, erstmal so langsam anfangen. Aber die Frage ist ja immer dann, wo kann man eigentlich am besten auf einem Festival knutschen? Haben wir euch mal gefragt die letzten Tage. Wo ist denn jetzt der beste Ort? Erzählt mal.
1: Der beste Ort zum Knutschen.
2: Immer überall. In der Crowd, beim Dance, ne?
3: Ist immer noch die Uri-Stage. Da sind schöne Liegen. Und da kann man Twister gucken oder Karaoke hören.
2: Dachzelt. Fürs Auto, Dachzelt.
4: Vor der Mainstage. Man tanzt, man findet sich.
5: Auf der Stage wäre ganz romantisch.
6: Im Auto.
5: Schlafen da zusammen, das wollen wir nicht.
0: Ja, ihr merkt schon, es wurden viele Orte gefunden, an denen man dann auch mal so ein bisschen knutschen konnte. Aber Leute, hebt euch wirklich noch wenigstens ein Küsschen aus. Für Oma heute Abend, falls ihr da nochmal unterwegs seid und vielleicht, keine Ahnung, ein Stück Kuchen esst oder sowas. Habt ihr gehört? Für Oma Küsschen aufheben.
7: Oh, ihr seid verrückt. Ich freue mich. Super.

0: Die Festivalshow, hier ist Sputnik um 12.47 Uhr. Was ist eigentlich die letzten drei Tage los gewesen? Einer auf jeden Fall, der auf dem Festival unterwegs war, der meinte, ach komm, ich brauche irgendwie meinen Hund. Na gut, Hunde, wisst ihr, ist nicht so einfach, kannst du nicht mit aufs Festival nehmen. Hat er sich gedacht, ich nehme einfach einen Stuhl und binde den Stuhl an eine Leine und ziehe den Stuhl hinter mir her. Dieser Typ, der hieß Torben. Torben mit seinem Stuhl in Form eines Hundes und umgekehrt. Wie lief's denn?
1: Er darf nicht mit rein. Ja. Passt du drauf auf, dass er dann noch da ist?
2: Ich passe ganz dolle drauf auf. Darf ich ihm auch ein bisschen Wasser geben?
1: Ja, aber nicht zu viel streicheln.
2: Und was isst er denn gerne?
1: Der mag nur Bier. Der mag nur Dosenbier.
2: Hat er davon schon genug gehabt heute?
1: Ja, fast. Aber nicht ärgern, bitte. Aber ich hoffe, dass er noch da ist.
2: Ich passe gut auf ihn auf.
1: Wehe nicht.
2: Gut, ich
1: zähle auf dich.
2: Danke.
1: Wehe nicht.
0: Sputnik-Kollegin Katrin hat sich um den Stuhl gekümmert, auch mal nach Wasser gefragt. Wir können sagen, der Stuhl ist weg. Aber eine Sache, muss man sagen, hatte einen Vorteil, wenn man eben sich dafür einen Stuhl entscheidet, den man hinter sich herzieht. Er hat keine Häufchen hinterlassen.
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0: 13 Uhr.
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2: Einen Tag nach dem russischen Großangriff auf die Ukraine ist in Kiew die Zahl der Verletzten auf 87 gestiegen. Nach Angaben von Präsident Volodymyr Zelensky wurden rund 300 Objekte beschädigt, zumeist Wohnhäuser. Die Militärverwaltung erklärte, Russland habe erstmals gezielt historische Architektur und Gedenkstätten angegriffen, unter anderem das Tschernobyl-Museum. Auch das katholische Dominikanerkloster in Kiew meldete Schäden. Russland hatte gestern insgesamt fast 700 Drohnen, Raketen und Marschflugkörper auf die Ukraine abgefeuert. China hat den Besuch einer Bundestagsdelegation in Taiwan scharf kritisiert. Außenamtssprecherin Mao Ning betonte, die Volksrepublik habe stets jegliche Form offiziellen Austausches ihrer diplomatischen Partnerländer mit Taiwan abgelehnt. Es gebe nur ein China und Taiwan sei Teil davon. Peking forderte Deutschland auf, das sogenannte Ein-China-Prinzip zu respektieren. Die Bundesregierung hält formal daran fest, pflegt aber zugleich einen Austausch mit Taiwan. Eine Bundestagsdelegation ist derzeit auf der Insel, um die Zusammenarbeit auszubauen. Der türkische Präsident Erdogan hat die Schließung einer Istanbuler Universität nach Protesten wieder zurückgenommen. Ein entsprechendes Dekret wurde im Amtsblatt veröffentlicht. Die Entscheidung war am Freitag kurz vor Ende des Semesters gefallen und hatte Kritik ausgelöst. Studenten und Lehrkräfte protestierten daraufhin gegen die Schließung der als liberal geltenden Hochschule. Die Polizei setzte Tränengas ein. Medienberichten zufolge kam es zu Festnahmen.
0: Soweit die Infos. Vielen Dank.
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0: Kurzer Blick auf die Straßen vor euch. A2 Richtung Hannover zwischen Irxleben und Alsleben. 5 Kilometer Stau an einer geronnten Unfallstelle. 30 Minuten dauert es da länger. A9 Richtung München zwischen Niemeck und Kleinmarzehns. Da gibt es auch Stau. Bauarbeiten sind der Grund. 45 Minuten extra. Die B242, da ist zwischen Siebtenfelde und Harzgerode in beiden Richtungen nach einem Unfall die Strecke dicht. Und im Burgenlandkreis, da ist die Straße zwischen dem Abzweig Markrölitz und Henne nach einem Unfall ebenfalls gesperrt. Blitzer noch, danke fürs Durchgeben. Auf der A14 Richtung Dresden zwischen Kolbitz und Wollmerstedt. Auf der B36 stehen sie Richtung Braunschweig in Höhe Wernigerode Nord. Auf der A38 Richtung Leipzig zwischen Leuna und Kreuz-Rippachtal. In Aschersleben in der Güstener Straße stadtauswärts und in Leipzig in der Maximilianallee stadtauswärts auch da. Falls ihr ergänzen wollt, 08.021 und 4x die 0 kostenlos, gerne auch per WhatsApp. Es ist heiß und wird noch ein bisschen heißer sogar. Kann man das so sagen? Ja, ich glaube bei 28 Grad maximal heute darf man das so formulieren. Aktuell noch 23 Grad in Magdeburg am Hafen, Halle Heide 23 Grad und wir haben mal nachgemessen aktuell in Tangerhütte am Stadtpark dort 23 Grad bei euch vor Ort. Wie gesagt, 28 Grad maximal heute, bleibt auch alles stabil. Da sind so gut wie keine Wolken heute und der Himmel bleibt auch blau. Für morgen sieht es da ähnlich aus. Heiß und trocken bis zu 23 Grad. Wow, Sputnik ist hier um 13.03 Uhr, die Festivalshow. Ich sag mal so, wir gucken zurück, denn so langsam verlassen ja doch einige den Zeltplatz, das Festivalgelände. Heute große Abreise und wir müssen mal über eine Sache sprechen. Ja, wobei ich kann gar nicht so wirklich drüber sprechen, offen. Ist ein kleines Geheimnis. Ich sag's euch aber, müsst nur anrufen, 08.021 und 4x die 0, wenn ihr mein kleines Geheimnis wissen wollt. Es hat mit dem Sputnik Spring Break zu tun. 08.021 und 4x die 0. Wer anruft, dem erzähle ich von meinem kleinen Geheimnis. Jetzt anrufen. Mein Name ist Ingo. Guten Tag.
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1: Gestern Abend, besser gesagt heute Morgen, 0.30 Uhr, mitten in der Nacht, da ging er auf die Mainstage und er spielte eine Action dort, das kann man sich kaum vorstellen. Sido war am Start, so ich glaube der mitgrößte Act zum Ende des Line-Ups und wie es war, das haben wir euch natürlich mitgebracht.
2: Man muss es einfach gesehen haben, die Leute, die fühlen es alle.
3: Sein Attitude, alles, Sidos. OG!
4: Bin ein schlechtes Vorbild, ihr! Schlechtes, ich passe nicht in dein Konzept.
2: Er spielt von allen was, von den alten Songs, von den neuen Songs.
4: Das geht, hey.

0: Show war so gut. Sido hat richtig performt. Ich habe das richtig gefühlt, was er gesagt hat. Das war so geil.
1: Sido!
2: Sido Live, gestern Nacht auf dem Sputnik Spring Break 2026 zusammen mit Andreas Burani habe ich euch jetzt noch einen Song mitgebracht. Was denn auch sonst? Sido gibt es jetzt in der Live-Version oder eben auch wie Sido sagen würde.
3: Gönn dir, Dicke.
2: Machen wir jetzt.

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0: Ja, so langsam ist es wirklich vorbei. Sputnik Spring Break, das Festival 2026. Wir schauen zurück auf drei Tage. Ihr habt gefeiert, ein bisschen was getrunken, nicht viel natürlich, völlig klar. Erzählt mal, wie war's denn?
1: Ich bin seit Mittwoch hier, 4 Tage Vollgas gegeben. Ist schon wirklich super hier. Mit tollen Jungs bin ich hier. Die haben ja auch schon ein bisschen Erfahrung, da geht das Ganze. Ich würde auf jeden Fall wiederkommen, ist wunderbar.
2: Am besten sind eigentlich immer die Leute auf dem Campingplatz. Das waren eigentlich mal unsere Nachbarn.

0: Jahr und dieses Jahr sind wir ein Camp und das macht eigentlich am meisten Spaß.
1: Ist einfach geil groß, macht immer Spaß.
2: Und sind immer mega Acts da. Und die Leute sind hier auch auf dem Campingplatz drinne. Es ist einfach ein schönes Feeling.
3: Es etabliert sich zu einer Tradition, deswegen denke ich, kommen wir wieder.
4: Es etabliert sich zu einer Tradition. Es ist eine Tradition, das Festival. Ich habe aber auch gehört, ihr kommt wieder. Das ist so die gute Nachricht. Falls ihr uns noch irgendwas anderes mitteilen wollt, gerne jederzeit anrufen oder auch eine WhatsApp schicken. Nummer zum Handy sputnik.de.

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0: immer ein schönes Gefühl, wenn man auf die Sekunde genau sagen kann, es ist 13:30. Kurzer Blick auf die Straßen vor euch. A2 Richtung Hannover zwischen Irxleben und Alsleben. 5 Kilometer Stau an einer geräumten Unfallstelle. 30 Minuten dauert's da länger. Außerdem A9 Richtung München zwischen Niemeck und Kleinmarzehns. Stau, auch dort sind's Bauarbeiten mal wieder. 45 Minuten extra. Die B242 noch, da ist zwischen Siebtenfelde und Harzgerode in beiden Richtungen nach einem Unfall die Strecke dicht. Und Burgenlandkreis, die Straße zwischen dem Abzweig Markrölitz und Henne nach einem Unfall. Dort aktuell auch gesperrt. Blitzer noch, danke fürs Durchgeben. Auf der A14 stehen sie Richtung Dresden zwischen Kolbitz und Wolmerstedt, auf der A36 Richtung Braunschweig in Höhe Wernigerode Nord, auf der A38 Richtung Leipzig zwischen Leuna und Kreuz-Rippachtal und in Aschersleben in der Güstnerstraße stadtauswärts. In Leipzig noch sehe ich gerade Maximilianallee, natürlich stadtauswärts, auch da wurde aufgebaut. Fahrt entsprechend angemessen, sonst ganz teuer werden. Staus, Blitzer könnt ihr auch jederzeit ergänzen. 08021 und 4x0 oder schreibt uns eine WhatsApp. Sonnenschirm aufspannen auf dem Balkon ist eine gute Idee, falls ihr denn auf dem Balkon seid. Viele sind ja gerade unterwegs, dann hoffe ich, ihr habt eine Klimaanlage. Bis zu 28 Grad werden es nämlich heute aktuell in Magdeburg am Landtag. Wir haben nachgemessen 22 Grad bei euch vor Ort, Halle-Peißnitz 23 Grad, Jena am Botanischen Garten 25 Grad in diesem Moment. Für heute alles stabil, blauer Himmel, keine Wolken, für morgen sieht es ähnlich aus, wird sogar noch heißer, bis zu, lasst mich schauen, 32 Grad. Wow. Sputnik ist hier, die Festivalshow. Wir gucken zurück auf das, was die letzten 3 Tage so passiert ist. Eine halbe Stunde noch, immerhin. Bis 14 Uhr geht es hier. Und wir gucken natürlich auch in die Gesichter nach so 3 Tagen. In die Gesichter von euch und auch von Kolleginnen und Kollegen, die auf dem Festival gearbeitet haben. Ja, zum Beispiel wie bei Katrin, wenn ich das jetzt dein Gesicht beschreiben sollte, würde ich sagen...
1: Wie so ein Rehkitz-Schwarm von Wölfen. So, Rudel. Eine Herde Rehkitze von Wölfen. Ja, jetzt haben wir es.
0: Jetzt haben wir es, siehst du?

0: Was sieht eigentlich aus wie ein viel zu langer Dackel? Vollkommen richtig, ein aufgebohrtes Moped.
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0: Also wir haben ja Geschichten beobachtet auf dem Festival, die hätte man vorher nicht in irgendein Drehbuch schreiben können. Es sind Geschichten, die vielleicht auch gut sind, wenn man sie im Nachgang wieder vergisst. Aber eine ist uns hängen geblieben und zwar geht es um einen Typen, wir nennen ihn mal Moritz. Der hat einen Roller, den hat er umgebaut und zwar hat er ihn in der Mitte durchgesägt und hat ihn sozusagen verlängert. Ja, hat aus dem Moped sozusagen so ein Moped XXL gemacht. Warum? Ganz einfach, er kann damit 4 Leute dann transportieren. Er sagt da zumindest.
2: Wir machen jetzt eine kleine Ausfahrt hier. Wie schnell kann das Ding?
3: 55.
2: 55. Oh.
3: Achtung!
2: Ich sitze hier auf einem Moped, was für 4 Mann ausgelegt ist, oder?
3: Ja. Das?
2: Ja.
3: 4 Mann haben wir getestet.
2: Ja, es sieht aus wie Moped in der Mitte durchgeschnitten und dann habt ihr da einen Kasten reinge...
3: Wir haben uns einen Rahmen geschweißt und haben den dazwischen reingeschweißt. Also die Roller in der Mitte zerschnitten und einen Rahmen reingeschweißt.
2: Wie lange saßt ihr da dran? Ungefähr so in Wochen?
3: Jeden Montag. Weiß nicht, 4-5 Wochen. Achtung!
2: Das ist so eine bescheuert lustige Idee.
3: Achtung!
2: Sorry, wir haben keine Hupe.
3: Keine Hupe.
4: Ey, Nicola!
3: Ich hab Sputnik an Bord. Achtung!
0: Sarah aus dem Sputnik-Team hat's ausprobiert und hat sich mal aufs Moped gesetzt. Hört sich für mich so ein bisschen nach Lebensgefahr an, aber sie hat alles gut überstanden. Und das Moped, das rollt immer noch. Okay, machen wir mal einen Haken dran und gucken mal im nächsten Jahr, ob es dann vielleicht ein Moped für 6 Personen gibt. Bis dahin hören wir Musik vom Sputnik Spring Break Festival 2024. Nee, 25. Nee, 26. Nächstes Jahr 27, dieses Jahr 26. Ich glaube, so ist richtig. Jetzt hab ich's wieder. Ihr merkt schon, auch ich war gestern Abend noch auf dem Festival unterwegs. Philo jetzt für euch.
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0: Apache.
1: 207.
0: Breaking Your Heart, MDR Sputnik, 13.49 Uhr, das ist die Festivalshow und ich muss euch sagen, auch ich bin bereit, so langsam mal ein wenig zur Ruhe zu kommen. Zur Ruhe zu kommen, warum? Weil auch ich gestern natürlich auf dem Festival unterwegs war, aber nicht, ohne euch nochmal zu fragen, wie es denn mit der Stimme aussieht nach 3 Tagen Feiern.
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0: Ja, also wenn er mich fragt, ich habe alles verstanden. So schlimm kann es auch nicht gewesen sein. Sputnik Spring Break 2026. Wir sagen bye bye und hoffen natürlich, dass ihr nächstes Jahr wieder dabei seid. Ich habe ja vorhin noch gesagt, gibt ein kleines Geheimnis. Ich mache es jetzt mal öffentlich. Ich glaube, ich darf es gar nicht. Also behaltet es für euch morgen bei Sputnik Tag und Wach mit Bexen und Tobi. Da gibt es das allererste Ticket für 2027 zu gewinnen. Falls ihr darauf Bock habt, einschalten ab 6 Uhr Sputnik Tag und Wach. Das allererste Sputnik Spring Break Ticket für 2027. So, jetzt ist es raus. Behaltet es aber für euch. Mein Name ist Ingo. Ich sag bye bye. Erholt euch gut.
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1: Einen Tag nach dem russischen Großangriff auf die ukrainische Hauptstadt Kiew haben beide Seiten neue Angriffe gemeldet. Aus den ukrainischen Regionen Cherson und Charkiw berichteten die Behörden von 3 Toten und mindestens 18 Verletzten bei russischen Attacken. Russland meldete 2 Tote bei ukrainischen Drohnenangriffen in den Grenzregionen Belgorod und Bryansk. Das Außenministerium in Moskau bekräftigte zudem, dass man auch Kiew weiter angreifen werde. Dort hatte der Großangriff gestern immense Schäden angerichtet. Mindestens 2 Menschen starben, fast 90 wurden verletzt. China hat den Besuch einer Bundestagsdelegation in Taiwan scharf kritisiert. Außenamtssprecherin Mao Ning betonte, die Volksrepublik habe stets jegliche Form offiziellen Austauschs ihrer diplomatischen Partnerländer mit Taiwan abgelehnt. Es gebe nur ein China und Taiwan sei Teil davon. Peking forderte Deutschland auf, das sogenannte Ein-China-Prinzip zu respektieren. Die Bundesregierung hält formal daran fest, pflegt aber zugleich Austausch mit Taiwan. Eine Bundestagsdelegation ist derzeit auf der Insel, um die Zusammenarbeit auszubauen. Das Thüringer Wirtschaftsministerium startet eine neue Kampagne, um junge Menschen für Handwerksberufe zu gewinnen. Wie ein Ministeriumssprecher mitteilte, sollen dabei Auszubildende in unterschiedlichen Gewerken vorgestellt werden. Demnach setzt die Kampagne auf Social-Media-Plattformen. Zusätzlich sind Plakate im Umfeld von Schulen, in Bussen und Einkaufszentren geplant. Die Kampagne wurde gemeinsam mit den Thüringer Handwerkskammern entwickelt.
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1: 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Bei der Deutschen Bahn hat die Zahl der Fahrgäste im Regionalverkehr deutlich zugenommen. DB-Regio-Chef Harmen van Seiderfeld sagte, im April habe man in diesem Bereich 12 Millionen Reisende mehr gehabt. Im Jahresvergleich sei das ein Plus von knapp 10%. Besonders stark hätten die Fahrgastzahlen in Metropolregionen und im Pendlerverkehr zugelegt. Van Seiderfeld führte das auch auf die stark gestiegenen Spritkosten zurück. Für viele Menschen sei das Deutschland-Ticket da eine große Hilfe. Einen Tag nach dem russischen Großangriff auf die ukrainische Hauptstadt Kiew haben beide Seiten neue Angriffe gemeldet. Aus den ukrainischen Regionen Cherson und Charkiw berichteten die Behörden von 3 Toten und mindestens 18 Verletzten bei russischen Attacken. Russland meldete 2 Tote bei ukrainischen Drohnenangriffen in den Grenzregionen Belgorod und Bryansk. Das Außenministerium in Moskau bekräftigte zudem, dass man auch Kiew weiter angreifen werde. Dort hatte der Großangriff gestern immense Schäden angerichtet. Mindestens 2 Menschen starben, fast 90 wurden verletzt. China hat den Besuch einer Bundestagsdelegation in Taiwan scharf kritisiert. Außenamtssprecherin Mao Ning betonte, die Volksrepublik habe stets jegliche Form offiziellen Austausches ihrer diplomatischen Partnerländer mit Taiwan abgelehnt. Es gebe nur ein China und Taiwan sei Teil davon. Peking forderte Deutschland auf, das sogenannte Ein-China-Prinzip zu respektieren. Die Bundesregierung hält formal daran fest, pflegt aber zugleich Austausch mit Taiwan.
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1: 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Bei der Deutschen Bahn hat die Zahl der Fahrgäste im Regionalverkehr deutlich zugenommen. DB Regio-Chef Harmen van Seiderwald sagte, im April habe man in diesem Bereich 12 Millionen Reisende mehr gehabt. Im Jahresvergleich sei das ein Plus von knapp 10%. Besonders stark hätten die Fahrgastzahlen in Metropolregionen und im Pendlerverkehr zugelegt. Van Seiderwald führte das auch auf die stark gestiegenen Spritkosten zurück. Für viele Menschen sei da das Deutschlandticket eine große Hilfe. Einen Tag nach dem russischen Großangriff auf die ukrainische Hauptstadt Kiew haben beide Seiten neue Angriffe gemeldet. Aus den ukrainischen Regionen Cherson und Charkiw berichteten die Behörden von 3 Toten und mindestens 18 Verletzten bei russischen Attacken. Russland meldete 2 Tote bei ukrainischen Drohnenangriffen in den Grenzregionen Belgorod und Bryansk. Das Außenministerium in Moskau bekräftigte zudem, dass man auch Kiew weiter angreifen werde. Dort hatte der Großangriff gestern immense Schäden angerichtet. Mindestens 2 Menschen starben, fast 90 wurden verletzt. China hat den Besuch einer Bundestagsdelegation in Taiwan scharf kritisiert. Außenamtssprecherin Mao Ning betonte, die Volksrepublik habe stets jegliche Form offiziellen Austausches ihrer diplomatischen Partnerländer mit Taiwan abgelehnt. Es gebe nur ein China und Taiwan sei Teil davon. Peking forderte Deutschland auf, das sogenannte Ein-China-Prinzip zu respektieren. Die Bundesregierung hält formal daran fest, pflegt aber zugleich Austausch mit Taiwan.
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1: In der Kleinstadt Haar bei München lässt es sich bundesweit am besten leben. Das geht aus dem Gemeindecheck Daseinsvorsorge des Instituts der deutschen Wirtschaft hervor. Darin wurde die Versorgung mit Ärzten, Schulen, schnellem Internet sowie zahlreichen anderen Angeboten für die Bürger verglichen. Unter den fast 11.000 Gemeinden erreichte das sächsische Radebeul Platz 7. Friedrich Roda in Thüringen kam auf Platz 10. Bei den Flächenländern schnitten die Gemeinden in Nordrhein-Westfalen insgesamt am besten ab. Schlusslicht sind die Kommunen in Mecklenburg-Vorpommern. Eine Überraschung gab es im Städtevergleich. 30% der Städte in Ostdeutschland wurden mit sehr gut eingestuft, in Westdeutschland nur 20%. Bei der Deutschen Bahn hat die Zahl der Fahrgäste im Regionalverkehr deutlich zugenommen. DB Regio-Chef Harmen van Seiderfeld sagte, im April habe man in diesem Bereich 12 Millionen Reisende mehr gehabt. Im Jahresvergleich sei das ein Plus von knapp 10%. Besonders stark hätten die Fahrgastzahlen in Metropolregionen und im Pendlerverkehr zugelegt. Van Seiderfeld führte das auch auf die stark gestiegenen Spritkosten zurück. Für viele Menschen sei da das Deutschlandticket eine große Hilfe. Der russische Oligarch Wladimir Antonow ist von Frankreich an Litauen ausgeliefert worden. Wie die litauische Staatsanwaltschaft mitteilte, wurde er bereits am Freitag überstellt. Antonow hatte vor 15 Jahren in Litauen den Zusammenbruch der Snorrasbank verurteilt, indem er als Mehrheitseigentümer gewaltige Summen ins Ausland schaffte. Insgesamt soll er die Bank um fast 500 Millionen Euro betrogen haben. Dafür wurde er in Abwesenheit zu 10,5 Jahren Haft verurteilt. Vor wenigen Monaten wurde Antonow in Nordfrankreich festgenommen.
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1: In der Kleinstadt Haar bei München lässt es sich bundesweit am besten leben. Das geht aus dem Gemeindecheck Daseinsvorsorge des Instituts der deutschen Wirtschaft hervor. Darin wurde die Versorgung mit Ärzten, Schulen, schnellem Internet sowie zahlreichen anderen Angeboten für die Bürger verglichen. Unter den fast 11.000 Gemeinden erreichte das sächsische Radebeul Platz 7. Friedrichroda in Thüringen kam auf Platz 10. Eine Überraschung gab es im Städtevergleich. 30% der Städte in Ostdeutschland wurden mit sehr gut eingestuft, in Westdeutschland nur 20%. Der Ebola-Ausbruch in der Demokratischen Republik Kongo und in Uganda breitet sich nach Angaben der Weltgesundheitsorganisation weiter aus. WHO-Generaldirektor Tedros Adhanom Ghebreyesus sagte, die Zahl der mutmaßlichen Todesfälle liege inzwischen bei 220. Zudem hinke man bei der Erfassung der Fälle hinterher. Die Epidemie werde sich wahrscheinlich noch verschlimmern, bevor sie eingedämmt werden könne. Neben Uganda seien auch andere an den Kongo angrenzende Staaten stark gefährdet und müssten sofort handeln. Bei der Deutschen Bahn hat die Zahl der Fahrgäste im Regionalverkehr deutlich zugenommen. DB-Regio-Chef Harmen van Seiderfeld sagte, im April habe man 12 Millionen Reisende mehr gehabt. Im Jahresvergleich sei das ein Plus von knapp 10%. Besonders stark sei der Zuwachs in Metropolregionen und im Pendlerverkehr. Van Seiderfeld führte das auch auf die stark gestiegenen Spritkosten zurück. Für viele Menschen sei da das Deutschlandticket eine große Hilfe.
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1: Beim Vergleich der Versorgungslage in Gemeinden haben es Radebeul und Friedrichroda in die bundesweiten Top 10 geschafft. Das geht aus dem Ranking des Instituts der Deutschen Wirtschaft für 11.000 Gemeinden hervor. Darin belegt Radebeul in Sachsen Platz 7 und Friedrichroda in Thüringen Platz 10. Auf Platz 1 kam die bayerische Kleinstadt Haar. In Sachsen-Anhalt schnitt Halle mit Platz 37 am besten ab. Für die Untersuchung wurden 17 Faktoren herangezogen, etwa die Versorgung mit Ärzten und Schulen sowie der ÖPNV. Von den ostdeutschen Städten erreichten 30% ein sehr gut, von den westdeutschen nur 20%. Der Ebola-Ausbruch in der Demokratischen Republik Kongo und in Uganda breitet sich nach Angaben der Weltgesundheitsorganisation weiter aus. WHO-Generaldirektor Tedros Adhanom Ghebreyesus sagte, die Zahl der mutmaßlichen Todesfälle liege inzwischen bei 220. Zudem hinke man bei der Erfassung der Fälle hinterher. Die Epidemie werde sich wahrscheinlich noch verschlimmern, bevor sie eingedämmt werden können. Neben Uganda seien auch andere an den Kongo angrenzende Staaten stark gefährdet und müssten sofort handeln. Bei der Deutschen Bahn hat die Zahl der Fahrgäste im Regionalverkehr deutlich zugenommen. DB-Regio-Chef Harmen van Seiderfeld sagte, im April habe man 12 Millionen Reisende mehr gehabt. Im Jahresvergleich sei das ein Plus von knapp 10%. Besonders stark sei der Zuwachs in Metropolregionen und im Pendlerverkehr. Van Seiderfeld führte das auch auf die stark gestiegenen Spritkosten zurück. Für viele Menschen sei da das Deutschlandticket eine große Hilfe.
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1: Um 0 Uhr mit Cedric Bies. Der SC Paderborn steigt in die Fußball-Bundesliga auf. Der VfL Wolfsburg steigt zum ersten Mal überhaupt in die zweite Liga ab. Das hat das Rückspiel der Relegation ergeben. Marc Eschweiler berichtet aus Paderborn.
2: Grenzenloser Jubel auf der einen, bittere Tränen und vor allem Wut und Verzweiflung auf der anderen Seite. Der SC Paderborn gewinnt das Relegationsrückspiel hochverdient mit 2:1 nach Verlängerung und steigt zum dritten Mal in die Fußball-Bundesliga auf. Und auf der anderen Seite ein extrem enttäuschender VfL Wolfsburg, der nach 3 Minuten hier in Führung ging, aber danach eigentlich nicht Bundesliga-würdig spielte. Der steigt zum allerersten Mal nach 29 Jahren in Folge aus der Bundesliga ab.
1: Die Dienststellen der Bundespolizei sind offenbar in einem schlechten Zustand. Das berichtet die Rheinische Post und beruft sich auf die Gewerkschaft der Polizei. Details von Christiane Renier.
3: Der Chef der Gewerkschaft Roßkopf hat der Zeitung gesagt, fast jede dritte Dienststelle sei betroffen. Es würden zwar neue Bundespolizisten eingestellt, aber es fehle an Büros, Unterkünften und Parkplätzen. Manche Dienststellen seien sogar komplett marode. Roßkopf kritisiert, dass in Deutschland über moderne Sicherheitsarchitektur debattiert werde, während Polizeibeschäftigte Eimer unter tropfende Decken stellen müssten. Die Gewerkschaft will in dieser Woche eine Kampagne starten. Sie fordert unter anderem schnellere Genehmigungs- und Bauverfahren sowie mehr Geld für Sanierungen.
1: In Los Angeles haben Einsatzkräfte die drohende Explosion eines Chemietanks verhindert. Ein Feuerwehrsprecher hat gesagt, dass ein Riss in dem Tank den Druck im Inneren abgesenkt hat. In dem Tank ist eine hochgiftige Chemikalie, die zur Herstellung von Plastikteilen gebraucht wird. Weil der Tank vor 4 Tagen viel zu heiß geworden war, waren Dämpfe ausgetreten. Er drohte zu explodieren, deshalb mussten 50.000 Menschen vorsichtshalber ihre Häuser verlassen. In Litauen sollen in Zukunft mehr Menschen Deutsch als Fremdsprache lernen. Das hat der litauische Präsident Nauseda angekündigt. Deutschkenntnisse seien nicht nur eine Frage von persönlicher Bildung, sondern auch von strategischer Bedeutung, hat der Präsident mit Blick auf die aktuelle Bundeswehrpräsenz in seinem Land gesagt. Nauseda hat betont, dass Litauen den historischen Moment nutzen müsse, um Deutschlands engster Verbündeter in Nordost- und Mitteleuropa zu werden. Im Moment sind rund 500 Bundeswehrsoldaten in Litauen stationiert. In Zukunft sollen es noch mehr werden. Das Wetter: In der Nacht ist es fast überall klar und die Temperaturen liegen zwischen 18 und 7 Grad. Am Tag dann wieder in ganz Deutschland viel Sonne, meistens ohne Wolken. Nur an der Ostsee und später auch im südlichen Baden-Württemberg können ein paar Wolken dazukommen. Es bleibt aber fast immer trocken. Dazu wird's heiß mit maximal 25 bis 34 Grad. Die Zeit: Es ist 0:03 Uhr.
4: Und da gucken wir auf die Straßen. Geht los mit der A23 Hamburg Richtung Heide. Die ist zwischen Eidelstedt und Pinneberg Süd wegen Bauarbeiten bis 5 gesperrt. Die A40 Duisburg Richtung Essen ist zwischen Kreuz Duisburg und Kreuz Kaiserberg auch bis 5 gesperrt. Die A44 Düsseldorf Richtung Essen ist zwischen Kreuz Düsseldorf Nord und Ratingen Schwarzbach auch bis 5 in beiden Richtungen gesperrt. Und die A67 Mannheim Richtung Darmstadt ist zwischen dem Viernheimer Dreieck und Lorsch wegen einer Baustelle auch bis 5 gesperrt. Da wo nichts gesperrt ist, gute Fahrt.
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4: Ja, Leute, Dienstagmorgen bzw. Nacht heißt allerdings, ja, Pfingsten und das lange Wochenende ist schon wieder vorbei. Und für alle, die weg waren, geht's wieder nach Hause, beziehungsweise ihr seid wahrscheinlich schon wieder zu Hause oder vielleicht gerade noch auf dem Weg dahin. Ja, und da geht's jetzt auch für den Sauerteig wieder hin. Da ist jetzt nämlich auch Schluss mit Hotelurlaub. Habt richtig gehört, es gibt tatsächlich jetzt in Deutschland das erste Hotel für Sauerteig. Warum? Wieso? Weshalb? Was es damit auf sich hat? Clever hier in der jungen Nacht in der nächsten halben Stunde und wir quatschen natürlich auch über dieses geile, heiße Wetter, über die krassen Temperaturen, über Lifehacks, wie ihr durch die heißen Tage und natürlich auch durch diese heiße Nacht kommt. Ich bin Laura Dahm und freue mich auf die nächsten

0: war das bitte für ein mega hammergeiles Wochenende. Endlich Sommersonne schwitzen. Aber ich mache jetzt mal hier einen auf typisch Deutsch. Ich jammer ein bisschen. Es war ja fast schon zu heiß, ne? Ich war ja gestern auf so einer Rooftop-Party in Köln in der prallen Sonne. Alter, ich bin fast weggebrannt. Es war wirklich sowas von warm. Und auch jetzt hier nachts um 0.13 Uhr im Studio. Ich weiß nicht, die Klima funktioniert nicht oder hilft nichts bei den Temperaturen. Aber, ne, ihr habt ja uns dafür, dass ihr trotzdem durch so heiße Tage bzw. Nächte kommt. Wir haben nämlich so ein paar Lifehacks für euch gesammelt gegen die Hitze. Und der erste kommt von Lisa.
1: Oh mein Gott, Lifehack. Ich schlafe halt immer mit Ventilator. Ich wohne in einer Dachgeschosswohnung, deswegen wird es ein bisschen warm.
0: Ja, Ventilator ist auf jeden Fall schon mal eine gute Idee. Und Carlotta, die sagt, am wichtigsten untenrum abkühlen.
2: Tatsächlich auch immer zwischendurch die Füße nass machen. Also ich finde, das bringt was. Die Füße kalt nass machen, ist gut für den Kreislauf und es kühlt gut ab.
0: So, jetzt ihr. Was sind eure Lifehacks gegen die Hitze? Vor allem jetzt nachts. Meldet euch rein unter der 0221 56789 dreimal die 1.

0: Get Blinding Lights, Leute, und seit Taylor Swift spätestens wissen wir, Sauerteig ist der heiße Scheiß.
1: The sourdough's taken over my life in a huge way. I'm really talking about bread 60% of the time now.
0: Taylor liebt Sauerteig, Brot ist es oder redet davon 60% der Zeit. Deswegen sollte sie vielleicht mal nach Deutschland kommen, weil, Leute, hier gibt es jetzt das erste Sauerteig-Hotel. Ist kein Spaß, es gibt wirklich ein Hotel für Sauerteig, also so wie ein Hundehotel, ne, wo Besitzer dann ihren Hund abgeben können, wenn sie in Urlaub fahren. So, und in diesem Sauerteig-Hotel kann man dann jetzt eben seinen Teig abgeben, wenn man mal nicht zu Hause ist. Der wird dann da betreut. Ich muss persönlich sagen, ich kenne mich jetzt nicht so aus mit Sauerteig. Ich backe ich habe noch nie in meinem Leben Brot gebacken. Aber ich habe gelesen, dass der irgendwie jahrelang genutzt werden kann, also dieser Sauerteig. Man muss den aber wohl jeden zweiten oder dritten Tag mit so ein bisschen Wasser und Mehl auffrischen. Gut, ist natürlich ein Problem, wenn man den zu Hause im Kühlschrank stehen hat und nicht zu Hause ist, ne? Also hatte jetzt ein Bäcker aus Kiel die Idee und hat halt eben dieses Sauerteig-Hotel aufgemacht. Wobei man sagen muss, Hotel ist vielleicht jetzt ein bisschen zu viel gesagt. Das ist einfach ein Holzregal in seiner Backstube. Da ist Platz für 15 Gläser Sauerteig und da kostet eine Woche auch einfach mal schlappe 20 Euro und jede weitere Woche 10 Euro. Also ich würde ja sagen, ich kaufe da lieber weiterhin Brot, ne?

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1: Es ist 12:30. Wir gucken auf die Straßen. Geht los auf der A23 Hamburg Richtung Heide. Die ist zwischen Eidelstedt und Pinneberg Süd wegen Bauarbeiten bis 5 gesperrt. Die A40 Dortmund Richtung Essen ist zwischen Kreuz Duisburg und Duisburg Kaiserberg auch bis 5 gesperrt.

0: gesperrt. Genauso wie die A44 Düsseldorf Richtung Essen. Die ist zwischen Kreuz Düsseldorf Nord und Ratingen-Schwarzbach bis 5 in beiden Richtungen gesperrt. Dann noch die A67 Mannheim Richtung Darmstadt. Die ist zwischen dem Fehenheimer Dreieck und Lorsch wegen einer Baustelle bis 5 gesperrt. Und zum Schluss die A96 München Richtung Lindau. Die ist im Kreuz Memmingen wegen einer Nachtbaustelle bis circa um 2 gesperrt. Da war nichts gesperrt, ist gute Fahrt.
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0: Ja, hier ist Laura Dahm und ich muss euch leider die Bad News verkünden. Es ist Dienstagmorgen, sprich Pfingsten und das lange Wochenende ist vorbei. Aber Good News, eine kurze Woche und ey, das Wetter, das bleibt so geil. Deswegen quatschen wir heute die ganze Nacht darüber und sammeln Lifehacks, wie wir am besten durch die Hitze kommen, vor allem jetzt hier nachts. Wir hatten vorhin schon den Tipp, einen Ventilator aufzustellen, vor allem in einer Dachgeschosswohnung. Ja, ist naheliegend. Und ab und zu mal die Füße nass machen. Ja, könnte ich jetzt hier im Studio gerade nicht, aber ist an sich eine geile Idee. Meldet euch rein mit mehr geilen Lifehacks und Ideen, wie wir durch die Hitze kommen, unter der 0221 567 8 9 3 mal die 1.

0: 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Ich weiß ja nicht.
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40 und die drei Jungs, die jetzt kommen, die haben auch gerade was sehr Gutes gepostet, was zu den Temperaturen passt. Das ist auf jeden Fall ein guter Call bei dieser Hitze. Die sind nämlich einfach mal mit voller Montur ins Meer gesprungen. Hemd, Hose, Krawatte, alles noch angehabt, aber egal, zack, rein. Warum sie jetzt mit kompletter Montur ins Meer gesprungen sind und woher sie kamen, kein Plan. Sah auf jeden Fall dunkel aus auf dem Foto, im Hintergrund ein Riesenrad. Scheinbar kamen sie von einem schicken Event, aber egal, ey, definitiv die beste Entscheidung und die beste Erfrischung. Jetzt sind sie hier in der Jungnacht, Temper City Self-Aware für euch um 0:50 Uhr.

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1: Um 1 Uhr mit Cedric Bies. Der VfL Wolfsburg steigt zum ersten Mal in seiner Vereinsgeschichte aus der Fußball-Bundesliga ab. Wolfsburg hat das Relegationsrückspiel gegen den SC Paderborn am Abend mit 1:2 nach Verlängerung verloren. Paderborn steigt damit auf. Spieler Sven Michel konnte es nach dem Spiel kaum glauben.
2: Ich glaube, das ist noch gar nicht so wirklich angekommen. Es prasselt einfach gerade so viel auf einen ein und gefühlt nehme ich das noch gar nicht so richtig wahr. Es ist einfach Wahnsinn, dass wir das heute gezogen haben, ist einfach so unglaublich und bin so stolz auf die Jungs. Was wir hier die ganze Saison und auch heute geleistet haben, ist einfach heftig.
1: Paderborn kehrt mit dem Sieg nach 6 Jahren in die Bundesliga zurück. Für Wolfsburg endet die Zeit in der ersten Liga nach 29 Jahren. Die Weltgesundheitsorganisation rechnet damit, dass sich der Ebola-Ausbruch in Zentralafrika noch deutlich verschlimmern könnte. Inzwischen soll es 220 Tote geben, hat WHO-Direktor Tedros bei einer Online-Konferenz mit der Afrikanischen Union gesagt. Aus Nairobi berichtet Bettina Rühl.
3: Außerdem gibt es mehr als 900 Verdachtsfälle. Tedros bedauerte, das Virus verbreite sich derzeit schneller, als das medizinische Personal reagieren könne. Kongos Nachbarland Uganda hatte im Laufe des Tages 2 weitere Fälle bestätigt. Tedros warnte, alle Nachbarländer des Kongo seien einem hohen Risiko ausgesetzt und sollten sofort Gegenmaßnahmen ergreifen. Allerdings machen Konflikte, eine schlechte Infrastruktur und das Misstrauen der Bevölkerung den Helfern die Arbeit schwer.
1: Der iranische Präsident Pezeshkian will den Menschen in Iran offenbar wieder Internet zur Verfügung stellen. Staatliche Medien berichten, dass er angeordnet hat, den Zugang wieder zu aktivieren. Ein Termin dafür gibt es aber noch nicht. Die Beobachtungsorganisation NetBlocks berichtet, dass die meisten Iranerinnen und Iraner seit 87 Tagen vom weltweiten Internet abgeschnitten sind. Sie konnten nur das nationale Internet mit staatlich genehmigten Seiten nutzen. Einige Menschen haben die staatlichen Sperren mit teuren VPN-Diensten umgangen. Durch die Sperrung sind auch wirtschaftliche Schäden entstanden, zum Beispiel im iranischen Onlinehandel. Bei der Eishockey-Weltmeisterschaft hat Deutschland sein letztes Gruppenspiel gewonnen. Das Team hat am Abend in Zürich Großbritannien mit 6:3 besiegt. Es war der 3. Sieg in Folge in der Gruppenphase. Trotzdem ist es sehr unwahrscheinlich, dass Deutschland noch ins Viertelfinale einzieht. Dafür müsste nämlich Lettland heute Mittag gegen Außenseiter Ungarn verlieren. Das Spiel beginnt um 12.20 Uhr. Das Wetter: In der Nacht ist es fast überall klar und die Temperaturen liegen zwischen 18 und 7 Grad. Am Tag dann wieder in ganz Deutschland viel Sonne, meistens ohne Wolken. Nur an der Ostsee und später auch im südlichen Baden-Württemberg können ein paar Wolken dazukommen. Dazu bleibt es aber fast immer trocken. Und es wird insgesamt wieder heiß mit maximal 25 bis 34 Grad. Die Zeit: Es ist 1.03 Uhr.
4: Wir gucken auf die Straßen. Gibt erstmal auf der A9 Berlin Richtung Halle-Leipzig eine Meldung. Die ist zwischen Kleinmarzehns und Köselitz nach einem Unfall gesperrt. Dann die A23 Hamburg Richtung Heide. Die ist zwischen Eidelstedt und Pinneberg Süd wegen Bauarbeiten bis 5 gesperrt. Die A40 Duisburg Richtung Essen ist zwischen Kreuz Duisburg und Kreuz Kaiserberg auch bis 5 gesperrt. Die A44 Düsseldorf Essen ist zwischen Kreuz Düsseldorf Nord und Ratingen Schwarzbach bis 5 in beiden Richtungen gesperrt. Dann noch die A67 Mannheim Richtung Darmstadt, die ist zwischen dem Viernheimer Dreieck und Lorsch wegen einer Baustelle auch bis 5 gesperrt. Und die A96 München Richtung Lindau ist im Kreuz Memmingen wegen einer Nachtbaustelle bis ca. 2 gesperrt. Kommt gut durch!
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4: Alter Schwede, wir haben es gerade gehört im Wetterbericht, ne? Bis zu 34 Grad, unfassbar. Ich schwitze hier auch gerade noch so krass um 1 Uhr. Und deswegen sammeln wir hier heute Lifehacks gegen die Hitze. Da hat sich jetzt auch Jeanette reingemeldet und sie sagt, ja, ein guter Tipp für den kleinen Geldbeutel. Einfach so Reiselives auf TikTok angucken und sich wegträumen. Ist umweltfreundlicher und bringt noch eine Abkühlung, wenn man sich denn Reisevideos anguckt, die ans Meer gehen. Finde ich eine gute Idee. Ich weiß nur nicht, ob es wirklich abkühlt, aber hey, ne? Kann man ja mal machen. Ich bin Laura Dahm und hier machen passend dazu jetzt auch Fastboy eine Welle Wave.

0: Na, Song kennt er, ne? Da checken auf jeden Fall alle Serienfans sofort. Wir sprechen jetzt über neuen Stuff aus dem Haus des Geldes-Universum. Und Jochen, du warst aus dem Serienteam. Gibt's eine neue Staffel jetzt aus Haus des Geldes?
1: Nee, die ist es leider nicht. Obwohl, die haben sogar vor ein paar Tagen nochmal geteased. Es kommt da nochmal was Neues.
0: Ja, ne?
1: Der ganze Bums ist ja auch echt mittlerweile mehr Franchise als Serie eigentlich. Aber ja, nee, jetzt erstmal die nächste Staffel vom Spin-Off. Berlin und die Dame mit dem Hermelin. Ist ein bisschen lang, aber es reimt sich immerhin. Wer Haus des Geldes kennt, der weiß, Berlin ist ein Meisterdieb und der Brudi vom berühmten Professor.
0: Boah, ich erinnere mich ehrlich gesagt nur noch so vage. Aber jetzt für die, die aus diesem ganzen Franchise überhaupt noch nie was gesehen haben, können die bei dieser Berlin-Serie überhaupt mitkommen? Also kann man die gucken oder braucht man da irgendwie viel Vorwissen?
1: Eigentlich nicht so viel. Das spielt alles zeitlich vor Haus des Geldes. Also das kann man auch geflissentlich weglassen, wie schon die erste Staffel vor Haus des Geldes. Da haben Berlin und seine Gang in Paris teuren Schmuck stibitzt. Und jetzt sind sie in Sevilla. Dort gibt es einen Herzog. Und der hat von dieser ganzen Aktion Wind bekommen.
2: Ich bin ein wahrer Bewunderer von Ihnen. Ich will, dass Sie etwas für mich stehlen. Ein Gemälde von Leonardo da Vinci. Die Dame mit dem Hermelin.
1: Ja, die möchte er gerne für seine Sammlung. Ein Gemälde im Wert von 300 Millionen.
0: Ja, 3 Millionen kann man sich mal gönnen, ne?
1: Könnte man. Berlin findet den Herzog aber ein bisschen kacke, weil der Herzog weiß, was eben er beruflich so macht und weil der Herzog offenbar auch schon einiges an geklauter Kunst hat. Und deswegen denkt sich Berlin, weißt du was, Herzog, du kannst mir gestohlen bleiben. Ich drehe den Spieß jetzt um hier.
2: Und genau diese Sammlung werden wir ausrauben. Und was ist es? Was ist was? Na, diese Sammlung. Das ist mir noch nicht bekannt.
0: Ist das denn spannend, wenn man nicht mehr weiß, was geklaut wird?
1: Ja, schon. Also man erfährt das dann natürlich auch noch. Aber die Serie hat ein bisschen ein anderes Problem. Ich habe mir echt extrem oft an den Kopf gefasst, weil Charaktere irgendwie sehr dämlich handeln. Und es geht wirklich extrem viel um Beziehungen und Romanzen. Also es war ein Haus des Geldes auch schon immer. Aber diesmal hat es für mich echt ein bisschen die Spannung gekillt. Also mehr verliebt in Berlin als Berlin und Hermelin. Ja, leider schwächer als die erste Staffel, muss ich sagen.
0: Okay, schade. Aber ey, falls ihr trotzdem Bock habt auf Berlin und die Dame mit dem Hermelin, Alter, was ist das für ein Titel, gibt's auf jeden Fall ab jetzt auf Netflix. So. 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

0: heißeste Tag des Jahres so far, Leute. Der war gestern und es bleibt so heiß, bis zu 34 Grad heute. Ich weiß nicht, wie es bei euch gerade so ist. Also hier im Studio ist es auf jeden Fall auch noch ultra hot. Und deswegen sammeln wir hier heute Lifehacks, wie wir gut durch die Hitze kommen, tagsüber und auch nachts. Und wir hatten jetzt schon Ventilator, die Füße nass machen. Jeanette hat sich reingemeldet, gesagt, einfach mal so Reisevideos auf TikTok angucken und sich wegträumen. Und wen haben wir noch? Eise aus Düsseldorf. Die sagt, auch das hier hilft.
1: Ja, so ein Wasserspray aus dem DM habe ich das gerne. Sprühe ich mir gerne mal so ein bisschen ins Gesicht. Das kann ich euch allen empfehlen. Ansonsten Spaß haben, viel rausgehen, die Zeit draußen verbringen, Sonne tanken und ja, einfach gute Laune mitbringen.
0: Ja, wenn das nicht hilft, dann weiß ich auch nicht. Aber May, meldet euch weiter rein mit Lifehacks gegen Hitze. 0221 567 8 9, dreimal die 1.

0: Es ist 13:30 Uhr, wir gucken auf die Straßen, geht los auf der A9 Berlin Richtung Halle-Leipzig. Die ist zwischen Kleinmarzehns und Köselitz nach einem Unfall gesperrt. Die A23 Hamburg Richtung Heide ist zwischen Eidelstedt und Pinneberg Süd wegen Bauarbeiten auch bis 5 gesperrt. Die A40 Duisburg Richtung Essen ist zwischen Kreuz Duisburg und Kreuz Kaiserberg auch bis 5 gesperrt. Genauso wie die A44 Düsseldorf Richtung Essen, die ist zwischen Kreuz Düsseldorf Nord und Ratingen-Schwarzbach in beiden Richtungen bis 5 gesperrt. Dann die A67 Mannheim Richtung Darmstadt, die ist zwischen dem Viernheimer Dreieck und Lorsch wegen einer Baustelle, ihr könnt es euch denken, auch bis 5 gesperrt. Und zum Schluss die A96 München Richtung Lindau, die ist im Kreuz Memmingen wegen einer Nachtbaustelle bis 2 gesperrt. Also noch ungefähr eine halbe Stunde. Gute Fahrt!
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0: Hier ist Laura Dahm und wir quatschen ja heute Nacht über das heiße Wetter und die heißen Temperaturen. Und Bibi Rexha, die hat schon vor ein paar Monaten mit uns gesprochen und erkannt, ja, Europa ist auf jeden Fall ein heißes Stück Erde.
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0: Ja, hier, der Sommer ist fire.

Und ich dachte mir vorhin so, ey, geil, Leute, ich habe was mit Dua Lipa gemeinsam. Bei uns beiden gab es nämlich gestern zum Abendessen Pommes. Hat sie vorhin in ihrer Story gepostet, sah aus wie von so einem Lieferservice, in so Pappschachteln. Dachte ich mir so, ey, geil. Ne, wie so wie normalos gibt es bei der einfach vom Lieferservice Pommes zum Montagabendessen. So, in der nächsten Story dachte ich mir dann aber so, okay, das ist nicht so normalo-like. Da gab es dann nämlich richtig schick fancy Drinks mit Eiswürfeln und in den Eiswürfeln drin stand ihr Name. Da stand einfach mal Dua drin, also ne, von Dua Lipa. Da dachte ich mir so, ja okay, ist nicht ganz so normalo. Also meine Eiswürfel zu Hause, die haben das Gesicht von SpongeBob. Aber ey, mindestens genauso cool und die kühlen auch mindestens genauso gut, würde ich jetzt mal behaupten. Aber vielleicht wünsche ich mir mal irgendwie so Eiswürfel, wo mein Name eingraviert ist. Wäre was.

0: Es ist heiß, haben wir, glaube ich, mittlerweile alle mitbekommen. Und ich will heute Nacht von euch wissen, wie können wir uns am besten abkühlen? Schickt mal weiter Lifehacks gegen Hitze rein unter der 0221 567 89 dreimal die 1. Und solange gibt es hier einen Tipp von Spielefrau Donna Leyendecker. Die sagt nämlich, so einen Körper machen ganz tief ins Meer, das geht jetzt auch imaginär, sag ich jetzt mal, auch von zu Hause aus. Und zwar mit Subnautica 2. Ist ein ganz neues Game, wird auch gerade richtig krass gehypt. Wobei Joanna, so dieses ganz tief runter ins Meer ist eigentlich gar nichts für dich, ne?
1: Nein, tatsächlich machen mir tiefe Gewässer ziemlich Angst. Also ich muss sogar sagen, in Seen habe ich schon sehr ungutes Gefühl, was da von unten alles kommen könnte. Und hier im Game habe ich das nämlich auch immer wieder, weil du hast es schon gesagt, es geht ins Meer, aber nicht in unser Meer, sondern wir stürzen zu Beginn von Subnautica 2 auf einem fremden Planeten ab und der besteht dummerweise fast nur aus Wasser.
2: We have made violent planetfall. I don't know the status of the pioneer colonists.
1: Ja, unsere KI Noah verrät uns, hier auf dem Planeten sind schon vor uns Wissenschaftler gelandet, aber von denen fehlt bis auf Tonaufzeichnungen jede Spur.
0: Spielst du hier auf Unterwassermonster an?
1: Sagen wir so, das ist eine valide Option. Es gibt sie hier auf jeden Fall. Und wenn du dann irgendwo so lang tauchst, so minding your own business, und hörst dann sowas hinter dir. Also muss ich ganz ehrlich sagen, da geht mir immer ordentlich die Düse. Ich schrei auch regelmäßig, weil ich so erschrecke. Aber Subnautica ist kein Kampfspiel, das kann ich schon mal sagen. Wir haben nämlich nichts, um uns gegen solche riesigen Kraken oder alienartige Haiwesen zu verteidigen, sondern wir erforschen, wir bauen, wir erkunden. Also es ist ein Survival-Spiel und typisch dafür finden wir halt neue Werkzeuge, errichten uns auch eine Basis, halt so eine Art Zuhause. Dann müssen wir Wasser und Nahrung besorgen und nebenbei eben Hinweise finden, was ist hier denn genau passiert, und müssen natürlich dafür auch immer tiefer und tiefer und tiefer tauchen.
0: Wollen wir sich ganz ehrlich sagen, wäre auch nichts für mich, aber das Spiel, ne, wie gesagt, wird ja schon extrem gehypt, ne? Würdest du sagen, zu Recht?
1: Definitiv. Also es ist wie der beliebte erste Teil, nur irgendwie weiterentwickelt. Vieles funktioniert jetzt smoother. Beim Basisbau können wir noch kreativer sein, mag ich sehr. Die Unterwasserwelt, die ist wieder total schön und gleichzeitig sehr unbehaglich. Und im zweiten Teil, jetzt gibt's auch einen Multiplayer-Modus, bei dem wir mit bis zu 3 Freunden zocken können. Für mich hat sich das jahrelange Warten definitiv gelohnt, aber man muss dazu auch sagen, es ist erst im Early Access, also noch nicht ganz fertig.
0: Was heißt das, noch nicht ganz fertig?
1: Ja, also bestimmte Gebiete kannst du jetzt noch nicht erkunden, manche Storystränge, die fehlen noch. Das kommt nach und nach in den nächsten 2 Jahren wohl ins Spiel. Und ganz ehrlich, finde ich gar nicht so schlecht. So kriegen wir Spieler nämlich früher Zugang zum Game und dürfen Feedback geben. Ja, und die Entwickler bekommen quasi unentgeltlich Fehlerfinder.
0: Okay, also Spielefrau Joanna findet das Spiel richtig gut. Subnautica 2 gibt's jetzt für den PC und die Xbox.

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1: Um 2 Uhr mit Cedric Bies. Russland hat weitere verstärkte Angriffe auf Kiew angekündigt. Darüber hat Außenminister Lavrov seinen US-amerikanischen Kollegen Rubio in einem Telefonat informiert. Russland wirft der Ukraine einen Angriff auf eine Berufsschule in Luhansk mit 21 Toten vor. Der erneute Beschuss von Kiew sei der Vergeltungsschlag. Lilia Becker berichtet.
2: Auf Anweisung von Kreml-Chef Wladimir Putin beginnen die russischen Streitkräfte mit, Zitat, systematisch gezielten Schlägen gegen Einrichtungen der ukrainischen Rüstungsindustrie in Kiew, darunter mutmaßlichen Produktionsstätten für Drohnen, sowie Entscheidungszentren und Kommandoposten. Ausländische Staatsbürger und Diplomaten in Kiew sind aufgefordert, die Stadt zu verlassen. Schon in der Nacht von Samstag auf Sonntag griff Russland verstärkt den Großraum Kiew an, darunter mit der Mittelstreckenrakete Areschnik.
1: Bei den Dienststellen der Bundespolizei gibt es offenbar starke Mängel. Das berichtet die Rheinische Post. Der Chef der Gewerkschaft der Polizei, Roskopf, hat der Zeitung gesagt, dass fast jede dritte Dienststelle betroffen sei. Es fehle an Büros, Unterkünften und Parkplätzen. Manche Dienststellen